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8: Guten Morgen, liebe Hörer. Am Mikrofon begrüßt Sie Lilly Filmer mit den aktuellen Aussichten für unsere Region. Am heutigen Freitag ist es wolkig bis stark bewölkt. Es wird wärmer, denn die Höchsttemperaturen liegen zwischen 24 und 27 Grad. Im Harz zwischen 20 und 23 Grad. Im Verlauf des Tages gibt es mäßig bis frischen Wind aus südwestlicher Richtung. In der Nacht zum Samstag wird es etwas kälter. Die Tiefsttemperaturen liegen bei 16 bis 12 Grad. Dazu ist es dann stark bewölkt mit zeitweisen Regenschauern.
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8: Auch heute ist wieder allerhand los in Nordhausen. Es wird um 19 Uhr mit dem Taschenlampenkonzert in Rote Sitte gestartet. Einlass ist schon um 17 Uhr. Zum allerersten Mal leuchtet da der Südharz. Es ist eine Mischung aus Nachtwanderung und Rockkonzert. Groß und Klein sind herzlichst eingeladen, sich ihre Taschenlampen, Leuchtstäbe und Stirnlampen zu schnappen und laut mitzusingen und mitzutanzen. Der Eintritt hier kostet für Kinder 13 und für Erwachsene 19 Euro. Danach geht es weiter um 19:30 in Urbach. Dort findet das Konzert der Rockband Karussell in der St. Johanneskirche statt. Im Rahmen ihrer Jubiläumstour, 50 Jahre Karussell, bieten sie ihnen eine musikalische Zeitreise durch 50 Jahre Bandgeschichte mit Musikern aus drei Generationen. Ergänzt durch einen Film zur Bandgeschichte sowie eine Autogrammstunde im Anschluss. Der Ticketpreis liegt bei 41 Euro pro Person. Zeitgleich wird auch in der Traditionsbäderei noch ein Konzert um 19:30 Uhr gegeben. Dort tritt die Band Udopi Open Air auf. Es werden Songs aus den vergangenen 3 Jahrzehnten Musikgeschichte des El Presidente Lindenberg gespielt. Es ist auch für das leibliche Wohl gesorgt. Dazu gibt es an der echten Nordhäuser Bar verschiedene Eierliköre. Auch Cocktails und Gegrilltes sind erhältlich. 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
1: Ja, Freunde, jetzt gibt's wieder Satire bei Radio Enno mit den Gedanken eines Spinners. Und der Spinner am Mikrofon ist Rigo Fromm. Freunde, am 12. September ist wieder CSD in Nordhausen. Keine Angst, das ist kein neuer Virus, da steckt sich auch keiner mit irgendwas an. Maximal mit guter Laune. Man muss ja auch nicht unbedingt homosexuell sein, um dort mitzufeiern. Oder sich als Mann im Frauenkörper oder als Frau im Männerkörper oder sich vielleicht als Teddybär oder Waschmaschine fühlen, was eh nur äußerst selten vorkommt. Nein, jeder normale Mensch kann dort Spaß haben auf dem Bahnhofsplatz hier in Nordhausen. Ich gehe jedenfalls dahin, um zu zeigen, dass ich für die Demokratie in unserem Land bin und dass jeder so sein kann, wie er gern möchte. Ich halte es da eher mit dem großen alten Fritz, dem Vorbild der Nazis. Es soll jeder nach seiner Fasson selig werden, hat er ernst gesagt. Übrigens, meine rechten Hinterwäldler, der alte Fritz, war nicht nur der Große, er hatte auch eine große Schwäche. Und zwar für knackige Buben. Nicht umsonst ließ sein Vater Friedrichs besten Freund Hans Hermann von Katte hinrichten. Friedrichs Vater wusste, was sie letzten Sommer getan hatten. Ich sehe den alten Fritz vor meinen inneren Augen auf einem geschmückten Wagen mit fliederfarbener Uniform, Federboa um den Hals und einem pinken Dreispitz auf den königlichen Haupt. Und als Zeichen seiner Würde eine langschweifende Straußenfeder am Hut. Es gab ja auch noch ganz andere große Führer, die wohl so einen knackigen männlichen Hinterteil nicht abgeneigt waren. Man muss ja auch nicht alles gut finden. Zum Beispiel, wenn Kerle mit Spaghetti-Trägertops rumlaufen und Brust und Rücken sind behaart wie ein Gorilla. Oder die Musik. Aber und Marianne Rosenberg sind nun wirklich nicht mein Ding. Aber sonst sollen die doch machen, was ihnen gefällt. Das ist allemal besser, als wie eine hartleibige Dogge in der Welt rumzuglotzen oder dumme Sprüche zu reißen und unbedingt anders denkenden und anders aussehenden Menschen aufs Maul hauen zu wollen, weil man braun statt bunt im Kopf ist. Aber ich habe ja viele Jahre in der Kunstszene zugebracht und bin dort vielen Menschen begegnet, die eine ganz andere sexuelle Orientierung hatten als ich. Aber zu Schaden gekommen bin ich deshalb nie. Ich habe selten so nette Leute erlebt wie dort. Was aber eindeutig ist, ist, dass es oft eine gewisse Gruppe von Männern ist, die queere Menschen verachten. Dabei kotzt sie es doch einfach nur an, dass sie bei den oft sehr hübschen Mädels in der Szene keine Chance haben. Da können sie wieder nicht prallen, dass sie die alte letzten Sonnabend in der Weberei klar gemacht haben. Hashtag Neid. Ich sehe den Christopher Street Day einfach nur als lustiges, buntes Fest für alle die Vielfalt feiern. Und auch du solltest am 12. September über deinen Schatten springen, den dir deine Eltern und Großeltern mit einem Riesenscheinwerfer mitgegeben haben. 13.30 Uhr auf dem Bahnhofsplatz in Nordhausen hast du die Möglichkeit dazu. Also spring einfach. Das waren die Gedanken eines Spinners hier bei Radio Enno. Am Mikro war Rigo Fromm. Bye bye.
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1: Guten Morgen, liebe Hörer. Am Mikrofon begrüßt Sie Lilly Filmer mit den aktuellen Aussichten für unsere Region. Am heutigen Freitag ist es wolkig bis stark bewölkt. Es wird wärmer, denn die Höchsttemperaturen liegen zwischen 24 und 27 Grad. Im Harz zwischen 20 und 23 Grad. Im Verlauf des Tages gibt es mäßig bis frischen Wind aus südwestlicher Richtung. In der Nacht zum Samstag wird es etwas kälter. Die Tiefsttemperaturen liegen bei 16 bis 12 Grad. Dazu ist es dann stark bewölkt mit zeitweisen Regenschauern.
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1: Auch heute ist wieder allerhand los in Nordhausen. Es wird um 19 Uhr mit dem Taschenlampenkonzert in Rote Sitte gestartet. Einlass ist schon um 17 Uhr. Zum allerersten Mal leuchtet da der Südharz. Es ist eine Mischung aus Nachtwanderung und Rockkonzert. Groß und Klein sind herzlichst eingeladen, sich ihre Taschenlampen, Leuchtstäbe und Stirnlampen zu schnappen und laut mitzusingen und mitzutanzen. Der Eintritt hier kostet für Kinder 13 und für Erwachsene 19 Euro. Danach geht es weiter um 19:30 in Urbach. Dort findet das Konzert der Rockband Karussell in der St. Johanneskirche statt. Im Rahmen ihrer Jubiläumstour 50 Jahre Karussell bieten sie ihnen eine musikalische Zeitreise durch 50 Jahre Bandgeschichte mit Musikern aus drei Generationen, ergänzt durch einen Film zur Bandgeschichte sowie eine Autogrammstunde im Anschluss. Der Ticketpreis liegt bei 41 Euro pro Person. Zeitgleich wird auch in der Traditionsbäderei noch ein Konzert um 19:30 gegeben. Dort tritt die Band Udo Pi Open Air auf. Es werden Songs aus den vergangenen drei Jahrzehnten Musikgeschichte des El Presidente Lindenberg gespielt. Es ist auch für das leibliche Wohl gesorgt. Dazu gibt es an der echten Nordhäuser Bar verschiedene Eierliköre. Auch Cocktails und Gegrilltes sind erhältlich. 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
3: Guten Morgen, liebe Hörer. Am Mikrofon begrüßt Sie Lilly Filmer mit den aktuellen Aussichten für unsere Region. Am heutigen Freitag ist es wolkig bis stark bewölkt. Es wird wärmer, denn die Höchsttemperaturen liegen zwischen 24 und 27 Grad. Im Harz zwischen 20 und 23 Grad. Im Verlauf des Tages gibt es mäßig bis frischen Wind aus südwestlicher Richtung. In der Nacht zum Samstag wird es etwas kälter. Die Tiefsttemperaturen liegen bei 16 bis 12 Grad. Dazu ist es dann stark bewölkt mit zeitweisen Regenschauern.
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3: Auch heute ist wieder allerhand los in Nordhausen. Es wird um 19 Uhr mit dem Taschenlampenkonzert in Rote Sitte gestartet. Einlass ist schon um 17 Uhr. Zum allerersten Mal leuchtet da der Südharz. Es ist eine Mischung aus Nachtwanderung und Rockkonzert. Groß und Klein sind herzlichst eingeladen, sich ihre Taschenlampen, Leuchtstäbe und Stirnlampen zu schnappen und laut mitzusingen und mitzutanzen. Der Eintritt hier kostet für Kinder 13 und für Erwachsene 19 Euro. Danach geht es weiter um 19.30 Uhr in Urbach. Dort findet das Konzert der Rockband Karussell in der St. Johanneskirche statt. Im Rahmen ihrer Jubiläumstour 50 Jahre Karussell bieten sie ihnen eine musikalische Zeitreise durch 50 Jahre Bandgeschichte mit Musikern aus drei Generationen. Ergänzt durch einen Film zur Bandgeschichte sowie eine Autogrammstunde im Anschluss. Der Ticketpreis liegt bei 41 Euro pro Person. 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Dort tritt die Band Udo Pi Open Air auf. 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
1: So, hallo, Auguste Sandner hier. Ich habe mich, ganz intuitiv, automatisch, hat es der Zufall so gewollt, ich weiß es nicht. Heute früh hatte ich ein Gespräch mit meiner Tochter, die dieses Jahr 16 Jahre alt wird, und sie erzählte davon, sie freut sich schon darauf, wenn sie später mal ein Kind hat, mich dann nach ganz vielen Tipps zu fragen, wie man denn einen guten Menschen da draus macht. Und da musste ich sehr lachen, fühlte mich sehr geschmeichelt und hatte nur die Antwort für sie: da musst du gar nicht viel machen und ich muss gar nicht so viel Tipps geben, denn sei einfach der Mensch, der du sein möchtest, und dann wird sich dein Kind schon ein Vorbild daran nehmen. Und diese Begebenheit hat mich irgendwie heute beeindruckt, sodass ich diese, liebe Hörer und Hörerinnen, mit Ihnen teilen möchte, und zwar nicht alleine, sondern ganz zufällig ist heute auch der richtige Gast in unser Studio gekommen, Marianne Baum. Herzlich willkommen.
2: Ja, herzlich willkommen ebenfalls. Vielen Dank, dass ich hier sein darf.
1: Kannst du dir denken, warum ich sage, dass der richtige Gast zu diesem Thema oder auch zu diesem Impuls sozusagen hier in den Sender gekommen ist? Weißt du, was ich meine?
2: Ja, ich weiß, was du meinst, aber vor allen Dingen möchte ich noch eine Sache sagen. Ich glaube nicht an Zufälle. Ich glaube schon, dass das alles irgendwie Sinn hat, und auf jeden Fall fällt mir was dazu ein, zu dem Generationsthema. Mhm. Ja. Wenn ich mich kurz vorstellen darf.
1: Bitte, sehr gerne.
2: Ja, ich bin, wie gesagt, Marianne, und ich habe vor 5 Jahren im Prinzip eine Chance bekommen, in meinem Leben richtig hinzusehen. Also ich habe eine zweite Chance zum Leben bekommen und habe diese Chance auch intensiv genutzt und habe, mich selbst geheilt. Und auf so einer Selbstheilungsreise, schaut man natürlich in seine eigenen Themen hinein, in die Generationen, in die Vorfahren, was da alles so vorher passiert ist. Und vieles von dem, wie ich früher dachte, war eigentlich nicht ich selbst, sondern es waren viele Dinge, die mir beigebracht worden sind. Mhm. Und auf dieser Selbstheilungsreise durfte ich all diese Dinge hinterfragen und herausfinden, was sind denn wirklich meine Werte, was sind meine Glaubenssätze, und das war sehr heilsam. Mhm. Und von daher ist es so, es ist mir eine Ehre, dass ich mit dir darüber reden darf.
1: Ja, ich freue mich auch sehr, denn alle Hörer und Hörerinnen hier bei Radio Enno, die wissen, dass ich sowas liebe, so ein bisschen auch sich gedanklich auch ein bisschen freier zu machen und vielleicht nicht in einer vorgeschriebenen Denkweise zu bleiben, sondern auch ein bisschen den Blickwinkel, den Horizont zu erweitern, sich eben auch mal zu überlegen, okay, war das jetzt Zufall, war das ein Impuls, was hat mir das gebracht, hat es mich vielleicht auch in irgendeine Richtung geschubst, die zu guten Sachen führt, und wie du so schön sagst, die einen vielleicht auch heilt. Also ich finde, Heilung ist ein riesiges Wort, da versteht auch jeder was anderes darunter, aber Heilung hat für dich auf deiner Reise, der sozusagen mit dem Blick auch in die Vergangenheit oder in deine Familie, in die Themen, die da so sind. Aber du hast dich auch, du hast beschrieben, du stützt dich auf 3 Säulen. Genau. Und da spielt der Körper zum Beispiel auch eine wichtige Rolle. Vielleicht kannst du da nochmal kurz reinlunzen lassen.
2: Ja, also ich war, wie gesagt, vor 5 Jahren körperlich wirklich komplett am Ende. Also um nur einen ganz kleinen kurzen Trigger zu setzen, ich hatte eigentlich nur eine Blinddarmentzündung, die nicht entdeckt worden ist und die dann wirklich sich zu einem Riesenabszess in meinem Unterleib gebildet hat und es sehr hoch entzündet war. Und natürlich habe ich sehr, sehr viele Antibiotika bekommen und mein Körper war wirklich richtig, richtig ruiniert und durfte dann natürlich den auch wieder stärken und aufbauen. Und ich sage immer, heute meine eigentliche Arbeit, die baut halt, wie gesagt, auf Entgiftung auf, weil in der heutigen Welt haben wir viele Gifte. Das ist auch nicht schlimm, ich will keine Angst damit machen, aber das ist unsere Welt, die sich einfach weiterentwickelt hat, Nur, das ist die zweite Säule, es hat was mit Bewusstsein zu tun, sich den Dingen bewusst werden, dass halt wir Umweltgifte haben und wie auch immer. Und die dritte Säule ist Selbstwert. Und das ist etwas, was meiner Meinung nach mit der Generation zu tun hat. Ja. Ich bin aufgewachsen und habe eigentlich nicht vermittelt bekommen, was ein gesunder Selbstwert bedeutet. Mhm. Und ich denke nicht, dass ich alleine damit bin, sondern ich weiß es mittlerweile aus meiner Arbeit, dass es ein großes Thema ist und was Selbstwert, also ein verminderter oder mangelnder Selbstwert tatsächlich bedeutet, welche Auswirkungen das auf unser tägliches Leben, auf unsere Entscheidungen hat, ja. Das durfte ich und darf ich weiterhin täglich aufarbeiten und realisieren und ändern.
1: Und zu deiner, also weil du gerade sagst, du darfst das täglich machen und du beschäftigst dich damit, das ist aber nicht nur ein Hobby oder irgendwie sondern du hast dein Leben danach jetzt irgendwie ausgerichtet. Kannst du kurz mal so deinen weltlichen Strang sozusagen beschreiben? Also du hast früher was gelernt, was beruflich gemacht und was machst du jetzt?
2: Ja, also ich habe Wirtschaftswissenschaften und Anglistik studiert, also ich habe 2 Bachelorabschlüsse und habe dann die Chance bekommen, 11 Jahre lang bei einem Großkonzern zu arbeiten. Dort war ich in der Beschaffung und tatsächlich, als das vor 5 Jahren passiert ist, war ich auch Assistentin bei einer Bereichsleiterin. Also ich war scheinbar sehr, sehr erfolgreich und meine Eltern waren auch sehr stolz auf mich. Aber ich war innerlich halt total unglücklich, weil es halt nicht das war, was meine Seele, das hört sich jetzt ein bisschen spirituell an, aber was eigentlich mein Innerstes sozusagen am meisten, wonach es gestrebt hat. Und das ist halt einfach eigentlich mit Menschen verbunden zu sein und etwas zu tun, dass auch die Menschen sich wohlfühlen. Ja? Mhm. Und heute ist es natürlich so, nach meiner eigenen Heilungsreise, habe ich für mich selbst halt gesagt, ich möchte beruflich was anderes machen, was aber auch wirklich der Gesellschaft dient, was es noch in der Form nicht gibt. Und gerade explizit, nachdem wir auch Corona erlebt haben, wo viele Menschen, sag ich mal, auseinandergetriftet sind, möchte ich Menschen wieder zusammenbringen. Also ich habe auf meiner eigenen Heilungsreise realisiert, wie wichtig es ist. Klar, man geht einen Teil alleine, um halt sich vieler Dinge bewusst zu machen, aber inwieweit Heilung noch Bedarf hat, also weitere Heilung, realisiert man nur, indem man wieder in Verbindung, also in soziale Kontakte tritt. Und deswegen organisiere ich halt heute Gesundheits- und Gemeinschaftsreisen und aber wirke genauso mit, auch einzelne Tagesevents zu organisieren. Und genau, und in diesen Verbindungen realisiere ich natürlich viel über mich selbst nach wie vor, aber auch generell über die Gesellschaft, ja, was wir für Themen haben, weil dort öffnen sich Menschen natürlich und zeigen sich ebenfalls verletzlich.
1: Mhm. Ja. Genau, es ist, da kriegen wir jetzt den Bogen sozusagen zu meiner Einleitung auch wieder. Du machst es vor, indem du es selber tust und nicht sagst, ihr sollt das mal so und so machen, sondern du lebst es vor und andere dürfen sich davon inspirieren lassen. Und das ist eine freie Entscheidung. So, genau. Und wie kann man denn, also liebe Hörer und Hörerinnen, falls Sie, wir haben jetzt nur einen kurzen Beitrag, wir haben nur die Möglichkeit, ganz kurz da dich nur wie so ein Schlaglicht sozusagen kennenzulernen. Da war jetzt schon richtig viel Interessantes dabei. Also ich glaube, dass es den einen oder die andere gibt, die gerne mehr über dich erfahren möchten. Wie kann man das machen und wie kann man eventuell eben auch etwas mehr über diese Heilungsreisen herausfinden.
2: Ja. Also ich habe zum einen ganz frischen neuen Podcast aufgenommen, der heißt, wenn ich ihn verraten darf, Gift raus, du rein. Okay. Und Gift war natürlich im ersten Moment, weil ich heute Entgiftungscoach bin. Aber Gift ist für mich viel mehr als das wirklich physische, körperliche, sondern es sind halt Glaubenssätze. Es sind Dinge, die wir irgendwann mal gelernt haben in uns hinein, ja. Und dass wir das loslassen, rauslassen und dann uns selbst wiederfinden. Und das meine ich mit dem Du rein. Mhm. Und man findet den bei Spotify und bei Apple Podcasts, vielleicht auch irgendwann noch bei YouTube. Aber da ist er auf jeden Fall schon platziert. Er ist ganz frisch draußen seit einer Woche. Und ansonsten bin ich bei Social Media zu finden und ich habe auch eine eigene Webseite und auf der Webseite findet man natürlich dann auch die Formate von den Gesundheits- und Gemeinschaftsreisen, die ich organisiere.
1: Marianne Baum. Den Namen sollten Sie auf jeden Fall mal eingeben und dann herausfinden, wer diese junge Frau ist, die in Sondershausen lebt. So viel darf ich vielleicht verraten. Und ich hoffe, du kommst uns ab und zu mal besuchen und erzählst ein bisschen, welcher Impuls in deinem Podcast vielleicht gerade gegeben wird und welche Reaktionen du vielleicht auch schon darauf bekommen hast. Und eventuell, ja, vielleicht finden wir ja auch mal die Gelegenheit, so einen Aktionstag zusammen zu gestalten. Denn, liebe Hörer und Hörerinnen, bei Radio Enno, wir sind ein Bürgerradio. Hier kann sich jeder und jede kann sich beteiligen. Ich freue mich auf Austausch, auch auf dieser Ebene, liebe Marianne. Und dann würde ich sagen, belassen wir es dabei und gucken mal, was draus wird. Und freuen uns, wenn du demnächst wiederkommst.
2: Ja, vielen Dank.
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1: Guten Morgen, liebe Hörer. Am Mikrofon begrüßt Sie Lilly Filmer mit den aktuellen Aussichten für unsere Region. Am heutigen Freitag ist es wolkig bis stark bewölkt. Es wird wärmer, denn die Höchsttemperaturen liegen zwischen 24 und 27 Grad. Im Harz zwischen 20 und 23 Grad. Im Verlauf des Tages gibt es mäßig bis frischen Wind aus südwestlicher Richtung. In der Nacht zum Samstag wird es etwas kälter. Die Tiefsttemperaturen liegen bei 16 bis 12 Grad. Dazu ist es dann stark bewölkt mit zeitweisen Regenschauern.
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1: Auch heute ist wieder allerhand los in Nordhausen. Es wird um 19 Uhr mit dem Taschenlampenkonzert in Rote Sitte gestartet. Einlass ist schon um 17 Uhr. Zum allerersten Mal leuchtet da der Südharz. Es ist eine Mischung aus Nachtwanderung und Rockkonzert. Groß und Klein sind herzlichst eingeladen, sich ihre Taschenlampen, Leuchtstäbe und Stirnlampen zu schnappen und laut mitzusingen und mitzutanzen. Der Eintritt hier kostet für Kinder 13 und für Erwachsene 19 Euro. Danach geht es weiter um 19.30 Uhr in Urbach. Dort findet das Konzert der Rockband Karussell in der St. Johanneskirche statt. Im Rahmen ihrer Jubiläumstour 50 Jahre Karussell bieten sie ihnen eine musikalische Zeitreise durch 50 Jahre Bandgeschichte mit Musikern aus drei Generationen, ergänzt durch einen Film zur Bandgeschichte sowie eine Autogrammstunde im Anschluss. Der Ticketpreis liegt bei 41 Euro pro Person. Zeitgleich wird auch in der Traditionsbäderei noch ein Konzert um 19.30 Uhr gegeben. Dort tritt die Band Udopi Open Air auf. Es werden Songs aus den vergangenen drei Jahrzehnten Musikgeschichte des El Presidente Lindenberg gespielt. Es ist auch für das leibliche Wohl gesorgt. Dazu gibt es an der echten Nordhäuser Bar verschiedene Eierliköre. Auch Cocktails und Gegrilltes sind erhältlich. 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
3: Guten Morgen, liebe Hörer. Am Mikrofon begrüßt Sie Lilly Filmer mit den aktuellen Aussichten für unsere Region. Am heutigen Freitag ist es wolkig bis stark bewölkt. Es wird wärmer, denn die Höchsttemperaturen liegen zwischen 24 und 27 Grad. Im Harz zwischen 20 und 23 Grad. Im Verlauf des Tages gibt es mäßig bis frischen Wind aus südwestlicher Richtung. In der Nacht zum Samstag wird es etwas kälter. Die Tiefsttemperaturen liegen bei 16 bis 12 Grad. Dazu ist es dann stark bewölkt mit zeitweisen Regenschauern.
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3: Auch heute ist wieder allerhand los in Nordhausen. Es wird um 19 Uhr mit dem Taschenlampenkonzert in Rote Sitte gestartet. Einlass ist schon um 17 Uhr. Zum allerersten Mal leuchtet da der Südharz. Es ist eine Mischung aus Nachtwanderung und Rockkonzert. Groß und Klein sind herzlichst eingeladen, sich ihre Taschenlampen, Leuchtstäbe und Stirnlampen zu schnappen und laut mitzusingen und mitzutanzen. Der Eintritt hier kostet für Kinder 13 und für Erwachsene 19 Euro. Danach geht es weiter um 19:30 in Urbach. Dort findet das Konzert der Rockband Karussell in der St. Johanneskirche statt. Im Rahmen ihrer Jubiläumstour 50 Jahre Karussell bieten sie ihnen eine musikalische Zeitreise durch 50 Jahre Bandgeschichte mit Musikern aus drei Generationen, ergänzt durch einen Film zur Bandgeschichte sowie eine Autogrammstunde im Anschluss. Der Ticketpreis liegt bei 41 Euro pro Person. Zeitgleich wird auch in der Traditionsbäderei noch ein Konzert um 19:30 gegeben. Dort tritt die Band Udo Pi Open Air auf. Es werden Songs aus den vergangenen drei Jahrzehnten Musikgeschichte des El Presidente Lindenberg gespielt. Es ist auch für das leibliche Wohl gesorgt. Dazu gibt es an der echten Nordhäuser Bar verschiedene Eierliköre. Auch Cocktails und Gegrilltes sind erhältlich. 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
1: So, hallo, Auguste Sandner hier. Ich habe mich, ganz intuitiv, automatisch, nein, hat es der Zufall so gewollt, ich weiß es nicht. Heute früh hatte ich ein Gespräch mit meiner Tochter, die dieses Jahr 16 Jahre alt wird, und sie erzählte davon, sie freut sich schon darauf, wenn sie später mal ein Kind hat, mich dann nach ganz vielen Tipps zu fragen, wie man denn einen guten Menschen da draus macht. Und da musste ich sehr lachen, fühlte mich sehr geschmeichelt und hatte nur die Antwort für sie: da musst du gar nicht viel machen und ich muss gar nicht so viel Tipps geben, denn sei einfach der Mensch, der du sein möchtest, und dann wird sich dein Kind schon ein Vorbild daran nehmen. Und diese Begebenheit hat mich irgendwie heute beeindruckt, sodass ich diese, liebe Hörer und Hörerinnen, mit Ihnen teilen möchte, und zwar nicht alleine, sondern ganz zufällig ist heute auch der richtige Gast in unser Studio gekommen, Marianne Baum. Herzlich willkommen.
2: Ja, herzlich willkommen ebenfalls. Vielen Dank, dass ich hier sein darf.
1: Kannst du dir denken, warum ich sage, dass der richtige Gast zu diesem Thema oder auch zu diesem Impuls sozusagen hier in den Sender gekommen ist? Weißt du, was ich meine?
2: Ja, ich weiß, was du meinst, aber vor allen Dingen möchte ich noch eine Sache sagen. Ich glaube nicht an Zufälle. Ich glaube schon, dass das alles irgendwie Sinn hat, und auf jeden Fall fällt mir was dazu ein, zu dem Generationsthema. Mhm. Ja. Wenn ich mich kurz vorstellen darf.
1: Bitte, sehr gerne.
2: Ja, ich bin, wie gesagt, Marianne, und ich habe vor 5 Jahren im Prinzip eine Chance bekommen, in meinem Leben richtig hinzusehen. Also ich habe eine zweite Chance zum Leben bekommen und habe diese Chance auch intensiv genutzt und habe, mich selbst geheilt. Und auf so einer Selbstheilungsreise, schaut man natürlich in seine eigenen Themen hinein, in die Generationen, in die Vorfahren, was da alles so vorher passiert ist. Und vieles von dem, wie ich früher dachte, war eigentlich nicht ich selbst, sondern es waren viele Dinge, die mir beigebracht worden sind. Mhm. Und auf dieser Selbstheilungsreise durfte ich all diese Dinge hinterfragen und herausfinden, was sind denn wirklich meine Werte, was sind meine Glaubenssätze, und das war sehr heilsam. Mhm. Und von daher ist es so, es ist mir eine Ehre, dass ich mit dir darüber reden darf.
1: Ja, ich freue mich auch sehr, denn alle Hörer und Hörerinnen hier bei Radio Enno, die wissen, dass ich sowas liebe, so ein bisschen auch sich gedanklich auch ein bisschen freier zu machen und vielleicht nicht in einer vorgeschriebenen Denkweise zu bleiben, sondern auch ein bisschen den Blickwinkel, den Horizont zu erweitern, sich eben auch mal zu überlegen, okay, war das jetzt Zufall, war das ein Impuls, was hat mir das gebracht, hat es mich vielleicht auch in irgendeine Richtung geschubst, die zu guten Sachen führt, und wie du so schön sagst, die einen vielleicht auch heilt. Also ich finde, Heilung ist ein riesiges Wort, da versteht auch jeder was anderes darunter, aber Heilung hat für dich auf deiner Reise, der sozusagen mit dem Blick auch in die Vergangenheit oder in deine Familie, in die Themen, die da so sind. Aber du hast dich auch, du hast beschrieben, du stützt dich auf 3 Säulen.
2: Genau.
1: Und da spielt der Körper zum Beispiel auch eine wichtige Rolle. Vielleicht kannst du da nochmal kurz reinlunzen lassen.
2: Ja, also ich war, wie gesagt, vor 5 Jahren körperlich wirklich komplett am Ende. Also um nur einen ganz kleinen kurzen Trigger zu setzen, ich hatte eigentlich nur eine Blinddarmentzündung, die nicht entdeckt worden ist und die dann wirklich sich zu einem Riesenabszess in meinem Unterleib gebildet hat und es sehr hoch entzündet war. Und natürlich habe ich sehr, sehr viel Antibiotika bekommen und mein Körper war wirklich richtig, richtig ruiniert und durfte dann natürlich den auch wieder stärken und aufbauen. Und ich sage immer, heute meine eigentliche Arbeit, die baut halt, wie gesagt, auf Entgiftung auf, weil in der heutigen Welt haben wir viele Gifte. Das ist auch nicht schlimm, ich will keine Angst damit machen, aber das ist unsere Welt, die sich einfach weiterentwickelt hat, Nur, das ist die zweite Säule, es hat was mit Bewusstsein zu tun, sich den Dingen bewusst werden, dass halt wir Umweltgifte haben und wie auch immer. Und die dritte Säule ist Selbstwert. Und das ist etwas, was meiner Meinung nach mit der Generation zu tun hat. Ja. Ich bin aufgewachsen und habe eigentlich nicht vermittelt bekommen, was ein gesunder Selbstwert bedeutet. Mhm. Und ich denke nicht, dass ich alleine damit bin, sondern ich weiß es mittlerweile aus meiner Arbeit, dass es ein großes Thema ist und was Selbstwert, also ein verminderter oder mangelnder Selbstwert tatsächlich bedeutet, welche Auswirkungen das auf unser tägliches Leben, auf unsere Entscheidungen hat. Ja, das durfte ich und darf ich weiterhin täglich aufarbeiten und realisieren und ändern.
1: Und zu deiner, also weil du gerade sagst, du darfst das täglich machen und du beschäftigst dich damit, das ist aber nicht nur ein Hobby oder irgendwie sondern du hast dein Leben danach jetzt irgendwie ausgerichtet. Kannst du kurz mal so deinen weltlichen Strang sozusagen beschreiben? Also du hast früher was gelernt, was beruflich gemacht und was machst du jetzt?
2: Ja, also ich habe Wirtschaftswissenschaften und Anglistik studiert, also ich habe 2 Bachelorabschlüsse und habe dann die Chance bekommen, 11 Jahre lang bei einem Großkonzern zu arbeiten. Dort war ich in der Beschaffung und tatsächlich, als das vor 5 Jahren passiert ist, war ich auch Assistentin bei einer Bereichsleiterin. Also ich war scheinbar sehr, sehr erfolgreich und meine Eltern waren auch sehr stolz auf mich. Aber ich war innerlich halt total unglücklich, weil es halt nicht das war, was meine Seele, das hört sich jetzt ein bisschen spirituell an, aber was eigentlich mein Innerstes sozusagen am meisten, wonach es gestrebt hat. Und das ist halt einfach eigentlich mit Menschen verbunden zu sein und etwas zu tun, dass auch die Menschen sich wohlfühlen. Ja? Mhm. Und heute ist es natürlich so, nach meiner eigenen Heilungsreise, habe ich für mich selbst halt gesagt, ich möchte beruflich was anderes machen, was aber auch wirklich der Gesellschaft dient, was es noch in der Form nicht gibt. Und gerade explizit, nachdem wir auch Corona erlebt haben, wo viele Menschen, sag ich mal, auseinandergetriftet sind, möchte ich Menschen wieder zusammenbringen. Also ich habe auf meiner eigenen Heilungsreise realisiert, wie wichtig es ist. Klar, man geht einen Teil alleine, um halt sich vieler Dinge bewusst zu machen, aber inwieweit Heilung noch Bedarf hat, also weitere Heilung, realisiert man nur, indem man wieder in Verbindung, also in soziale Kontakte tritt. Und deswegen organisiere ich halt heute Gesundheits- und Gemeinschaftsreisen und aber wirke genauso mit, auch einzelne Tagesevents zu organisieren. Und genau, und in diesen Verbindungen realisiere ich natürlich viel über mich selbst nach wie vor, aber auch generell über die Gesellschaft, ja, was wir für Themen haben, weil dort öffnen sich Menschen natürlich und zeigen sich ebenfalls verletzlich.
1: Mhm. Ja. Genau, es ist, da kriegen wir jetzt den Bogen sozusagen zu meiner Einleitung auch wieder. Du machst es vor, indem du es selber tust und nicht sagst, ihr sollt das mal so und so machen, sondern du lebst es vor und andere dürfen sich davon inspirieren lassen. Und das ist eine freie Entscheidung. So, genau. Und wie kann man denn, also liebe Hörer und Hörerinnen, falls Sie, wir haben jetzt nur einen kurzen Beitrag, wir haben nur die Möglichkeit, ganz kurz da dich nur wie so ein Schlaglicht sozusagen kennenzulernen. Da war jetzt schon richtig viel Interessantes dabei. Also ich glaube, dass es den einen oder die andere gibt, die gerne mehr über dich erfahren möchten. Wie kann man das machen und wie kann man eventuell eben auch etwas mehr über diese Heilungsreisen herausfinden.
2: Ja. Also ich habe zum einen ganz frischen neuen Podcast aufgenommen, der heißt, wenn ich ihn verraten darf, Gift raus, du rein. Okay. Und Gift war natürlich im ersten Moment, weil ich heute Entgiftungscoach bin. Aber Gift ist für mich viel mehr als das wirklich physische, körperliche, sondern es sind halt Glaubenssätze. Es sind Dinge, die wir irgendwann mal gelernt haben in uns hinein, ja. Und dass wir das loslassen, rauslassen und dann uns selbst wiederfinden. Und das meine ich mit dem Du rein. Mhm. Und man findet den bei Spotify und bei Apple Podcasts, vielleicht auch irgendwann noch bei YouTube. Aber da ist er auf jeden Fall schon platziert. Er ist ganz frisch draußen seit einer Woche. Und ansonsten bin ich bei Social Media zu finden und ich habe auch eine eigene Webseite und auf der Webseite findet man natürlich dann auch die Formate von den Gesundheits- und Gemeinschaftsreisen, die ich organisiere.
1: Marianne Baum, den Namen sollten Sie auf jeden Fall mal eingeben und dann herausfinden, wer diese junge Frau ist, die in Sonnershausen lebt. So viel darf ich vielleicht verraten. Und ich hoffe, du kommst uns ab und zu mal besuchen und erzählst ein bisschen, welcher Impuls in deinem Podcast vielleicht gerade gegeben wird und welche Reaktionen du vielleicht auch schon darauf bekommen hast. Und eventuell ja, vielleicht finden wir ja auch mal die Gelegenheit, so einen Aktionstag zusammen zu gestalten. Denn, liebe Hörer und Hörerinnen, bei Radio Enno, wir sind ein Bürgerradio, hier kann sich jeder und jede kann sich beteiligen. Ich freue mich auf Austausch, auch auf dieser Ebene, liebe Marianne. Und dann würde ich sagen, belassen wir es dabei und gucken mal, was draus wird. Und freuen uns, wenn du demnächst wiederkommst.
2: Ja, vielen Dank.
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1: Guten Morgen, liebe Hörer. Am Mikrofon begrüßt Sie Lilly Filmer mit den aktuellen Aussichten für unsere Region. Am heutigen Freitag ist es wolkig bis stark bewölkt. Es wird wärmer, denn die Höchsttemperaturen liegen zwischen 24 und 27 Grad. Im Harz zwischen 20 und 23 Grad. Im Verlauf des Tages gibt es mäßig bis frischen Wind aus südwestlicher Richtung. In der Nacht zum Samstag wird es etwas kälter. Die Tiefsttemperaturen liegen bei 16 bis 12 Grad. Dazu ist es dann stark bewölkt mit zeitweisen Regenschauern.
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1: Auch heute ist wieder allerhand los in Nordhausen. Es wird um 19 Uhr mit dem Taschenlampenkonzert in Rote Sitte gestartet. Einlass ist schon um 17 Uhr. Zum allerersten Mal leuchtet da der Südharz. Es ist eine Mischung aus Nachtwanderung und Rockkonzert. Groß und Klein sind herzlichst eingeladen, sich ihre Taschenlampen, Leuchtstäbe und Stirnlampen zu schnappen und laut mitzusingen und mitzutanzen. Der Eintritt hier kostet für Kinder 13 und für Erwachsene 19 Euro. Danach geht es weiter um 19:30 in Urbach. Dort findet das Konzert der Rockband Karussell in der St. Johanneskirche statt. Im Rahmen ihrer Jubiläumstour. 50 Jahre Karussell bieten sie ihnen eine musikalische Zeitreise durch 50 Jahre Bandgeschichte mit Musikern aus drei Generationen. Ergänzt durch einen Film zur Bandgeschichte sowie eine Autogrammstunde im Anschluss. Der Ticketpreis liegt bei 41 Euro pro Person. Zeitgleich wird auch in der Traditionsbäderei noch ein Konzert um 19:30 gegeben. Dort tritt die Band Udopie Open Air auf. Es werden Songs aus den vergangenen drei Jahrzehnten Musikgeschichte des El Presidente Lindenberg gespielt. Es ist auch für das leibliche Wohl gesorgt. Dazu gibt es an der echten Nordhäuser Bar verschiedene Eierliköre. Auch Cocktails und Gegrilltes sind erhältlich. 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
3: Guten Morgen, liebe Hörer. Am Mikrofon begrüßt Sie Lilly Filmer mit den aktuellen Aussichten für unsere Region. Am heutigen Freitag ist es wolkig bis stark bewölkt. Es wird wärmer, denn die Höchsttemperaturen liegen zwischen 24 und 27 Grad. Im Harz zwischen 20 und 23 Grad. Im Verlauf des Tages gibt es mäßig bis frischen Wind aus südwestlicher Richtung. In der Nacht zum Samstag wird es etwas kälter. Die Tiefsttemperaturen liegen bei 16 bis 12 Grad. Dazu ist es dann stark bewölkt mit zeitweisen Regenschauern.
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3: Auch heute ist wieder allerhand los in Nordhausen. Es wird um 19 Uhr mit dem Taschenlampenkonzert in Rote Sitte gestartet. Einlass ist schon um 17 Uhr. Zum allerersten Mal leuchtet da der Südharz. Es ist eine Mischung aus Nachtwanderung und Rockkonzert. Groß und Klein sind herzlichst eingeladen, sich ihre Taschenlampen, Leuchtstäbe und Stirnlampen zu schnappen und laut mitzusingen und mitzutanzen. Der Eintritt hier kostet für Kinder 13 und für Erwachsene 19 Euro. Danach geht es weiter um 19.30 Uhr in Urbach. Dort findet das Konzert der Rockband Karussell in der St. Johanneskirche statt. Im Rahmen ihrer Jubiläumstour 50 Jahre Karussell bieten sie ihnen eine musikalische Zeitreise durch 50 Jahre Bandgeschichte mit Musikern aus drei Generationen, ergänzt durch einen Film zur Bandgeschichte sowie eine Autogrammstunde im Anschluss. Der Ticketpreis liegt bei 41 Euro pro Person. Zeitgleich wird auch in der Traditionsbäderei noch ein Konzert um 19.30 Uhr gegeben. Dort tritt die Band Utopie Open Air auf. Es werden Songs aus den vergangenen drei Jahrzehnten Musikgeschichte des El Presidente Lindenberg gespielt. Es ist auch für das leibliche Wohl gesorgt. 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
1: Guten Morgen, liebe Hörer. Am Mikrofon begrüßt Sie Lilly Filmer mit den aktuellen Aussichten für unsere Region. Am heutigen Freitag ist es wolkig bis stark bewölkt. Es wird wärmer, denn die Höchsttemperaturen liegen zwischen 24 und 27 Grad. Im Harz zwischen 20 und 23 Grad. Im Verlauf des Tages gibt es mäßig bis frischen Wind aus südwestlicher Richtung. In der Nacht zum Samstag wird es etwas kälter. Die Tiefsttemperaturen liegen bei 16 bis 12 Grad. Dazu ist es dann stark bewölkt mit zeitweisen Regenschauern.
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1: Auch heute ist wieder allerhand los in Nordhausen. Es wird um 19 Uhr mit dem Taschenlampenkonzert in Rote Sitte gestartet. Einlass ist schon um 17 Uhr. Zum allerersten Mal leuchtet da der Südharz. Es ist eine Mischung aus Nachtwanderung und Rockkonzert. Groß und Klein sind herzlichst eingeladen, sich ihre Taschenlampen, Leuchtstäbe und Stirnlampen zu schnappen und laut mitzusingen und mitzutanzen. Der Eintritt hier kostet für Kinder 13 und für Erwachsene 19 Euro. Danach geht es weiter um 19:30 in Urbach. Dort findet das Konzert der Rockband Karussell in der St. Johanneskirche statt. Im Rahmen ihrer Jubiläumstour 50 Jahre Karussell bieten sie ihnen eine musikalische Zeitreise durch 50 Jahre Bandgeschichte mit Musikern aus drei Generationen. Ergänzt durch einen Film zur Bandgeschichte sowie eine Autogrammstunde im Anschluss. Der Ticketpreis liegt bei 41 Euro pro Person. 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Dort tritt die Band Udo Pi Open Air auf. Es werden Songs aus den vergangenen drei Jahrzehnten Musikgeschichte des El Presidente Lindenberg gespielt. 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

Einen wunderschönen guten Tag und herzlich willkommen zur September-Ausgabe von Monsters Musikmix. Sendeverantwortung und für euch am Mikro Wolfgang Scholz aus Nordhausen. Und wie ihr schon gehört habt, war das Clean's Clearwater Revival, hatte ich in den letzten Sendungen immer eine Platte nach der anderen vorgestellt. Das ist mittlerweile ihr sechstes Album, von dem dieser Song Pagan Baby war. Und das Album heißt Benileum. Erschien am 7. Dezember 1970 bei Fantasy Records und geht gut 41 Minuten. Und die Besetzung war natürlich wie immer Duke Clifford am Schlagzeug, Stu Cook am Bass, John Fogerty Gitarre, Mundharmonika Gesang und Tom Fogerty Rhythmusgitarre Gesang und Hammond Orgel. Verkauft hat er sich natürlich auch wieder super, nur allein in Amerika über 1 Million Mal. Der zweite Song, den ich noch für euch spiele, heißt Hideaway. Die Singer-Auskopplung damals waren ja hier Have You Ever Seen a Rain und Hey Tonight, aber die können wir ja sogar im kommerziellen Radio hören. Deshalb der Song Hideaway von Clean's Clearwater Revival.

CR. 1 Euro Marmel noch, das gibt's dann in der Oktober-Sendung logischerweise. Bin ich wieder bei Pink Floyd bei ihrem Album Animals. Der letzte Song von diesem Album geht ja nur 1 Minute 30, Pigs on the Wing Part 2. Und deshalb gibt's da gleich noch einen Song von Pink Floyd hinterher, der nicht so bekannt ist. Free 4 heißt der, das war eine Filmmusik. Und deren gibt's dann gleich im Anschluss.

dass der Song von Pink Floyd war, hätten jetzt bestimmt die wenigsten gedacht. Kommen wir mal wieder zu einem traurigen Anlass. Wie ja sicher alle mitbekommen haben, Frank Beard, der von 1969 bis 2021 Schlagzeuger von ZZ Top war, geboren wurde er am 11. Juni 1949 in Frankstone, Texas und verstarb hier am 17. August 2026 in Richmond, Texas. Im Alter von 77 Jahren, er war ja ein amerikanischer Bluesmusiker als Schlagzeuger, wie gesagt von ZZ Top war er bekannt. Sein Stil reichte über Texas Blues, Southern Rock und Bluesrock. Und er hat natürlich ZZ Top mitgeprägt durch diesen jahrelangen Stil. Und das Stil ist ja auch schon vor einigen Jahren von uns gegangen. Und deshalb nochmal ein Song, deshalb natürlich auch ein Song zur Erinnerung an Frank Beard. Den Titel hat er auch mitgeschrieben: Jesus Last Left Chicago.

ZZ Top mit Frank Beard am Schlagzeug. Im August gab es auch einen 30. Todestag von Rio Reiser, als Ralph Christian Möbius in West-Berlin am 9. Januar 1950 geboren, ist er ja leider schon im Alter von 46 Jahren am 20. August in Fresenhagen verstorben. War ein deutscher Sänger, Musiker, Komponist, Liedtexter und Schauspieler. 1970 hat er sich schon geoutet. Und bis 85 war Sänger und Haupttexter der Band Ton Sterne Scherben. Und nachdem sich Band auflöste, hat er seine Karriere als Solokünstler fortgesetzt. Zu seinen bekanntesten Liedern gehören zum Beispiel Macht kaputt, was euch kaputt macht, Keine Macht für niemand, Rachas-Song mit den Scherben oder König von Deutschland, Alles Lüge, Junimond aus seiner Leben, aus seiner Solozeit. Er war auch für die damalige Linke aktiv. Und. Also eine ausführliche Biografie hat er hinter sich. Und zur Erinnerung zum 30. Todestag von Rio Reiser, der Song Träumer.

Träumer von Rio Raza zur Erinnerung an seinen 30. Todestag. Ebenfalls im September ist natürlich immer am 18.09. Jimi Hendrix sein Todestag. Er verstarb ja da 1970 und deshalb gibt es auch im September immer einen Song von ihm und diesmal live Are You Experienced?

Jimi Hendrix, der Master der Gitarre. Tony Iommi ist ebenfalls ein Master der Gitarre, war ja jahrzehntelang der Gitarrist von Black Sabbath und hat natürlich auch ein Soloalbum veröffentlicht. Jetzt muss man natürlich mal wieder was Neueres bringen nach nur alten Kram, sag ich mal. Und von diesem Soloalbum hören wir den Song Scant of Dark und das ist ein Instrumentaltitel. Dauert ein bisschen, ehe es richtig losgeht.

eine coole Rockband aus Schweden sind, die Spiders, 2010 in Göteborg gegründet, haben jetzt ihr 5. Album veröffentlicht und die Besetzung ist Ann-Sophie Holz, Gesang, Oskar Brindmark am Schlagzeug, Jon Hals an der Gitarre und Richard Hellgren spielt die zweite Gitarre, Alex Maya den Bass. Und ihr neues Album heißt Crystal Eyes und daraus den Song Creatures of the Night.

Die Spiders aus Schweden, eine coole Band, solltet ihr unbedingt mal reinhören. Und da bin ich natürlich jetzt, die letzten 10, 15 Minuten dieser Sendung gehören heute Monoke wieder, der ehemaligen Bluesband aus der DDR. Jetzt bohrt hier irgendwer, toll. Und deshalb spiele ich erstmal einen Song von Ihnen, damit ihr das nicht mehr hören müsst. Und zwar Berlin.

Monoke Berlin aus dem Jahr 96 für die nächsten zwei Titel, die ich noch spiele auch. Es gibt ja immer noch zurzeit zwei Bands, einmal die Kraftblues, also Monoke Kraftblues und dann Monoke, also mit Pünkten dazwischen, Monoke Band. Und dieses Jahr feiert ja eigentlich Monoke auch sein 50-jähriges Bandjubiläum und dazu gibt es im Kessehaus in der Kulturbrauerei Berlin auch ein Konzert zum 50-jährigen Bandjubiläum. Das sollte jetzt eigentlich im September stattfinden. Und zwar kommt jetzt noch ein Song von dem Jahr 96, Schweine nach vorn.

Ja, das ist nochmal Monoge mit Mitternacht. Vorher verabschiede ich mich schon mal, denn der Titel kann nicht ausgespielt werden. Mit Monoge ist danach erstmal Schluss. Und lasst euch überraschen, wie es im Oktober dann weitergeht musikalisch. Sendeverantwortung und für euch am Mikro Wolfgang Scholz aus Nordhausen. Und ich bedanke mich bei allen Hörerinnen. Tschüss, macht's gut, bis zum nächsten Mal.

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2: Hallo und herzlich willkommen bei einer neuen Ausgabe des literarischen Komplotts bei Radio Enno. Mein Name ist Auguste Sandner und ich bin Teil eines Ensembles, welches einmal monatlich auf der Kleinkunstbühne, dem Q24 in Pirna, live vor Publikum eigene Texte liest. Wir sind 6 Autoren und Autorinnen und schneiden die Abende jeweils mit. Und weil das so einmalige Abende sind, dachten wir uns, es wäre doch schön, wenn man den ein oder anderen Text auch nochmal nachhören könnte. Und so entstand die Idee, eigene Sendestunden zu gestalten. Dieser ist der 3. Teil in Folge vom literarischen Komplott Pirna und wir hören als erstes einen Text von Lea.
3: Ich kenne euch alle. Als Kind wusste ich noch nicht, dass meine Mutter mich mit meinem Spielzeug-Einkaufsladen schon auf die harte Realität vorbereitet hat. Auf die harte Realität zwischen Aufstiegs-BAföG, Zöliakie, wo 5 Scheiben Brot 2,50 Euro kosten und noch nicht mal gut schmecken, und einem leeren Kühlschrank, der ehrlicher ist als betrunkene Menschen und Kinder gleichzeitig. Denn Aufstiegs-BAföG ist auf irgendeine Weise auch eine kreative Art, viel Glück zu sagen. Viel Glück dabei, den Kühlschrank bis Ende des Monats irgendwie gefüllt zu bekommen und dabei Nudeln mit Pesto nicht zu einem neuen Lebensstil werden zu lassen. Oder viel Glück bei der Variante, zwischen Facharbeit, Schule und einem Minijob keinen Mental Breakdown zu bekommen. Ich habe mich für den Mental Breakdown entschieden. Und jetzt sind Sätze wie, haben Sie eine Payback-Karte oder eine Edeka-App? Und nein, die Parkkarte darf ich nicht abstempeln, wenn Sie nicht bei uns einkaufen waren, fester in meinem Gehirn verankert sind als die Dimension pädagogischen Handelns. 2 Tage die Woche sitze ich an der Kasse, 14 bis 21 Uhr, 7 Stunden zwischen schönen Nachmittag noch und ich kündige innerlich. Ich kenne die, die jeden Tag die gleiche Flasche Wasser für 40 Cent kaufen oder die, die mich jedes Mal anmeckern, wenn ich nach der Payback-Karte frage, weil sie ihre Daten für sowas doch nicht preisgeben würden. Ich kenne die, die passend zahlen wollen und dann in einer anderen Dimension nach Münzen suchen. Die Dimension, in der Zeit keine Rolle spielt und die Warteschlange nur ein Gerücht ist. Moment, ich hab's gleich. Nein, haben Sie nicht. Sie kramen, wühlen, schauen in Ihre Geldbörse, als hätten Sie sie noch nie vorher gesehen. Und ich sitze da, lächle, professionell, beruflich. Und dann kommen die Brötchen-Mischtüten-Menschen. Und ich möchte wirklich wissen, wer sich das ausgedacht hat. Diese Tüten haben ein Sichtfenster zum Durchgucken. Aber dieses Fenster ist aus Milchglas. Milchglas. Man sieht alles und gleichzeitig nichts. Ich starre hinein. Wie in meine Zukunft, weil es gerade keine Jobs für Erzieher gibt. Es könnte ein Roggenbrötchen sein, es könnte ein Körnerbrötchen sein, aber welches? Gott entscheide. Also wird ertastet, gedrückt, gefühlt, wie bei einer schlechten Gameshow. Errate das Körnerbrötchen. Und natürlich reißt die Tüte. Sie reißt immer. Das Papier ist geduldig. Die Brötchen sind es nicht. Und der nächste Kunde steht da, mit einer Tüte so vollgestopft mit Brötchen, als hätten sie Angst. Die Brötchen könnten bei zu viel Bewegungsfreiheit weglaufen und sich einem anderen Kunden anschließen. 10 Sorten, mindestens. Und sie sagen, das müssen Sie doch wissen, was da drin ist. Ja klar. Ich erkenne Brötchen an ihrer Aura. Ich spüre das Laugenbrötchen durch das Durchguckfenster mit Milchglasoptik. Doch was ich noch viel mehr spüre, ist eine Existenzkrise. Doch Brötchen sind nur der Anfang. Denn neben Brötchenmischtütenmenschen gibt es auch Gelbmischtütenmenschen. Menschen, die mit mir ihre Tüte mit Kleingeld hinhalten, als wäre es ein Opfer. Ein Opfer für meine Geduld. 1 Cent, 2 Cent, 5 Cent, 10 Cent, 20 Cent. Ich sortiere, ich sammle. 2 Minuten lang. Die Schlange wächst, meine Hoffnung schrumpft. Und dann, wie durch ein Wunder, strecken sie mir die Scheine und großen Münzen entgegen. Ach, die waren auch noch da. Witzig. Und ich habe mir die 6,25 Euro aus dieser Tüte rausgesucht. Es gibt dann noch die... Aber gestern war das doch noch im Angebot, Menschen. Gestern war mein Optimismus auch noch da. Und der Freitagsknüller ist halt an einem Samstag nicht mehr im Angebot. Bis der Samstag dann in einem großen Finale endet. Mein Lieblingskunde. Der 20.59 Uhr Mensch. Nicht 20.58 Uhr. Nicht 20.57 Uhr. Er wirft sich in die zugehenden Glastüren, schmeißt seinen Einkauf auf das Kassenband oder eher in meinen Kassenraum. Kein Hallo, kein Blick. Und ich bin ein Möbelstück mit Kassenfunktion. Er kontrolliert den Kassenzettel. 3 Minuten. Mein Feierabend steht schon draußen und wartet wie ein enttäuschter Freund. Doch er kontrolliert den Kassenzettel, als hätte ich nicht seinen Einkauf, sondern sein ganzes Leben abgerechnet. Ich denke an die Sprühflasche zum Saubermachen, bei der ich in meiner ersten Schicht erstaunt war, mit welcher Motivation und Reichweite das Wasser auf das Kassenband gesprüht wird und die Überreste des Tages entfernt. Nur gedanklich natürlich. Er geht um 21.02 Uhr. Ich bleibe zurück, damit Nudeln mit Pesto nicht zu meinem All-Time-Favorite-Food wird.

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1: Genau, der folgende Text geht um Wissenschaft im weitesten Sinne. Die manchmal zu verkaufen, mache ich gerne mit Wortspielen oder anderen Möglichkeiten. Da fällt mir übrigens ein kleiner Einschub ein. Wer unsere Stimmen oder im speziellen Augustus mal etwas mehr hören möchte, sollte mal in das Bürgerradio Enno, das ist in Nordhausen ansässig, reinhorchen. Denn Auguste ist im Radio aktiv. So, und damit sind wir schon wieder bei der Wissenschaft. Ja, der Zwiebel, ne? Und der Text heißt Lebenslauf und es geht um ein kleines Kohlenstoffatom, das sich bewerben möchte. Lebenslauf. Schönen guten Tag. Konstantin, mein Name. Ich bin ein Kohlenstoffatom und möchte mich auf die von Ihnen ausgeschriebene Stelle als Atom in Ihrem Körper bewerben. Nach meiner Zeit als Zellbestandteil in dem Rucola-Blatt, auf dem Sie vor 3 Stunden herumgekaut haben, suche ich nach einer neuen Herausforderung und habe gesehen, dass Sie Muskelmasse aufbauen wollen. Das fand ich spannend. Und ja, jetzt bin ich hier. Natürlich sollen Sie nicht die Katze im Sack kaufen. Deshalb habe ich hier einen kleinen Lebenslauf meinerseits mitgebracht. Geboren bin ich kurz nach dem Urknall, also vor so 14 Milliarden Jahren, als sich 2 Up-Quarks und ein Down-Quark zu einem Proton vereinigt haben. Ich bin von Natur aus geradezu zwanghaft positiv gewesen und habe meine Kindheit mit den anderen Elementarteilchen beim Fangespielen verbracht. Nach 300.000 Jahren bin ich dann in die Atomschule gekommen. Zur Einschulung gab es ein Elektron, das ich fortan überall mit hingenommen habe. So begann meine Zeit als Wasserstoffatom. Ich bin dann erstmal mit vielen anderen Wasserstoffatomen durch das All geschwirrt, bis wir uns aus Gründen der Schwerkraft zu einem Stern zusammengeschlossen haben. Ich nenne das immer meine erste Erfahrung in einem Großkonzern. Das war dann für lange Zeit echt super. Stabile Bedingungen, wir haben einen guten Job gemacht und den Raum um uns herum erhellt. Aber wie sagt man so schön, wenn sich die Welt verändert, veränder dich mit. Und so habe ich dann Weiterbildung gemacht. Erst zum Heliumatom, dann Lithium, bis hoch zum Beryllium. Das war dann schon zum Ende des Sterns hin. Und eines Tages, was soll man sagen, da ist der ganze Laden in die Luft gegangen. Und wir wurden alle herausgeworfen. Auf dem Weg nach draußen habe ich mich dann noch wegen der Chancen auf eine Anschlussverwendung bis zum Stickstoff hochqualifizieren lassen. Man weiß ja nie. Ja. Die Lücke danach, da bin ich erstmal auf Weltallreise gegangen, um mich selber zu finden und mich mit meiner neuen Rolle als Stickstoffatom anzufreunden. Irgendwo in einer verlassenen Ecke des Weltraums hatte ich dann noch ein anderes Stickstoffatom aufgegabelt und wir sind zusammen so ziemlich unzertrennlich geworden. So ging die Reise dann als Molekül weiter und wir haben uns gegenseitig Halt gegeben und uns an der Stabilität des anderen erfreut. Nach einer Weile sind wir dann per Anhalter von einem Meteoriten mitgenommen worden, der dann leider auf seinem Arbeitsweg in die Erde gekracht ist. Ich meine, das war vor so 64 Millionen Jahren. Da wir auf dem neuen Planeten nicht wählerisch rüberkommen wollten, haben wir uns dann erst einmal in die Atmosphäre eingegliedert. Man will ja als die Neuen nicht gleich negativ auffallen. Damit war ich auch eigentlich ganz glücklich. Man kommt rum und sieht sehr viel. Beispielsweise war ich schon in den Lungen von allerhand Tieren. Blauwale sind toll, das müssen Sie gesehen haben. Und diverse Persönlichkeiten haben mich auch schon eingeatmet. Ich sag nur Cäsar, Genghis Khan, Taylor Swift. So hätte ich ewig weitermachen können. Aber vor 3 Jahren ist ein Neutron aus der kosmischen Strahlung in mich reingerauscht. Das hat mich so dermaßen aufgeregt, dass ich ein Proton aus meinem Kern fortgeschleudert habe. Und ja, seitdem bin ich ein C14-Atom. Von der plötzlichen Veränderung und der allgemeinen Situation überfordert, hat mich dann mein Molekülpartner sitzen lassen. Doch Glück im Unglück kamen just 2 Sauerstoffatome vorbei, die mich unter ihre Fittiche genommen haben. Eine Photosynthese später bin ich dann bei ihnen als Rucola im Mittagessen gelandet. Wie? Ah, ja, okay, ich weiß. Ja, ich bin radioaktiv. Aber das ist ja nicht automatisch was Schlechtes. Denken Sie noch einmal an die Radionuklidmethode zur Bestimmung des Alters von längst verblichenen Lebewesen. Wenn Sie es also trotz dieses kleinen Makels mit mir probieren wollen, könnten so spätere Generationen herausfinden, wann Sie gelebt haben. Also, falls Sie noch vorhaben, berühmt zu werden und dann in ein Moor fallen oder so. Ich will Ihnen da ja nichts vorschreiben. Wie wäre es? Haben Sie Interesse? Hallo? Hallo? Dankeschön.

Mein Text heißt Life is life. Wenn dann. Wenn ich alles erledigt habe, mache ich eine Pause. Wenn genug Geld da ist, erfülle ich dir diesen Wunsch. Wenn wir zusammen wohnen, dann wird's besser. Wenn dann. Ich muss erst meine Aufgaben erledigen, dann ist Zeit. Ich muss erst alles darüber wissen, bevor ich es kann. Ich muss nur noch darüber hinwegkommen, dann bin ich bereit. Bevor ich glücklich werde, muss ich noch durch dies und das durch. Bevor ich mich auf dich einlasse, sollten wir uns beide sicher sein. Wenn du dich verändert hast, dann bist du mein Topfdeckel. Wenn wir genug erlebt haben, wird es Liebe sein. Wenn ich mit mir fertig bin, werden wir schwanger. Wenn ich die nächste Karrierestufe erreicht habe, dann machen wir richtig.

war da aber dann noch die Wäsche. Nach der einen Mail kam noch eine weitere. Das Essen war 17 Uhr kalt und die Kalorien leider auch schon überzogen. Nach dem Einkaufen hattest du keine Lust mehr zu erzählen. Und du warst eingeschlafen, als ich aus der Dusche kam. Und alles ging so schnell vorbei. Am Ende waren wir nicht schwanger. Am Ende waren wir auch nicht im Urlaub. Am Ende haben wir keine Zeit zum Austauschen gehabt und am Ende habe ich deine Entwicklung verpasst. Am Ende kennst du mich nicht mehr und am Ende ist die Wunschliste kürzer als die To-Do-Liste. Am Ende hatten wir keine Chance. Life is life. Nichts, was wir unter Kontrolle haben. Life is life, ohne Rückspul- oder Stopptaste. Was vorbei ist vorbei, im Guten wie im Schlechten. Life is live, mit einem Restrisiko, mit mindestens einer Variablen und ohne Garantie. Life is live, nur begrenzt von den eigenen Gedanken. Life is live und morgen vielleicht vorbei. Also los, life is live. Heute lachen wir gemeinsam über die geschriebenen Texte. Heute denken wir nicht an morgen und schon gar nicht an nächste Woche. Wir gehen aus, obwohl zu Hause Abwasch wartet. Wir quatschen über den Tag direkt im Flur noch mit den Straßenschuhen an. Wir nehmen uns in den Arm, ungeduscht und aus heiterem Himmel. Wir weinen, wenn wir traurig sind und nicht, wenn es passt. Wir nehmen frei, weil eben jetzt der Traumurlaub über den Weg läuft. Oder nein, besser noch, weil wir es können.

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1: Die Perfektion. Um perfekt zu sein, brauchst du glattes, glänzendes, blondes Haar, türkisch Hairline, Stirn, die genau 4 Finger groß ist, Botox ins Gesicht gespritzt, gezupfte Augenbrauen, gefüllte Augenbrauen, blaue Augen, rehförmige Augenhöhlen, anliegende Ohren, muschelförmige Ohren, gerade Nase, Knopfnase, ausgeprägte Wangenknochen, abgemagerte Wangen, Raum zwischen Nase und Lippe nur 1 Finger breit, aufgespritzte Lippen, definierte Jawline, Kinn nur 2 Finger groß, Hals so lang wie deine Hand, sichtbares Schlüsselbein, gerade Schultern, helle Achselhöhlen, dünne Arme, knochige Finger, weite Brust, schmale Taille, flacher Bauch, sichtbare Rippen, hervortretende Hüftknochen, großen Arsch, Thigh Gap, straffe Oberschenkel, keine Zellulite, glatte Knie, schlanke Waden, schmale Knöchel und kleine Füße. Ja, die Gesellschaft will uns vorschreiben, wie wir haben zu sein, was schön ist, was nicht. Doch werfen wir mal einen Blick in die Vergangenheit. Im antiken Griechenland sollte man alles haben, lockige, goldene Haare, hohe Stirn, eine Monobraue, große runde Augen, einen kleinen Mund, aber volle Lippen, Kurven, große Brüste, aber eine schmale Taille und breite Hüften. Und dann im Römischen Reich hieß es, dunkles, welliges Haar, helle Haut, hohe Stirn, große Augen, kleine Füße, gepflegte Hände, schlanke Körper, aber ja nicht zu dünn. Und im europäischen Mittelalter strebten alle nach blasser, weißer Haut, hoher rasierter Stirn, helle farblose Augenbrauen, kleinen roten Mund, schmale Schultern, langer schlanker Hals, ganz kleinen Brüsten, aber einen runden Bauch und schmale Hüften. In der Renaissance dann, die sich an der Antike orientiert, helle Haut, rosige Wangen, blondes oder rötliches Haar, hohe Stirn, helle Augen, runder Körper, weiche Schultern, volle Brüste, runder Bauch, breite Hüften, kräftige Oberschenkel, aber kleine Füße. Und in der Industrialisierung wollten alle auf einmal wieder blasse Haut oder kränkliches Aussehen. Große Augen, kleiner, kirschförmiger Mund, eine schmale Taille, hängende Schultern, kleine Hände und große Füße. Und dann die goldenen 20er brachten wieder neue Ideale. Kurzer Haarschnitt, dunkel geschminkte Augen, schmales, ovales Gesicht, kleinen Mund, dunkler Lippenstift, flache Brust, gerade Figur, keine betonte Taille, schlanke Hüften, schlanke Beine und nach dem Zweiten Weltkrieg aber wieder langes, welliges Haar, helle Haut, rote Lippen, betonte Augen, große, volle Brüste, schmale Taille, breite Hüften, runder Po, schlanke Beine, betonte Waden. Ja, was soll man sein? Trends ändern sich von Jahrzehnt zu Jahrzehnt. Eigentlich doch von Jahr zu Jahr oder auch von Tag zu Tag. Mal soll man roten Lippenstift tragen, mal einen braun oder man klatscht sich gleich Concealer drauf. Ja, die Gesellschaft will uns so viel vorschreiben. Aber ich bin heute hier, um zu sagen, dass du schön bist, wie du bist. Jeder Mensch ist in seiner Einzigartigkeit perfekt. Lass uns doch mal nach dem Menschsein streben. Ein paar Haare mit Spliss. Stirn mit Falten, wenn man spricht, Lachfalten von schönen Momenten, ungezupfte Augenbrauen, Augen, die sehen können, Ohren, die hören können, eine Nase, die riecht, Wangen zum Lachen, Lippen zum Reden, zum Küssen, ein Mund, der essen und schmecken kann, Hals, der sich bewegt, Knochen, die schützen, Schultern, um die Last zu tragen, Arme, die auch tragen können, Finger, die fühlen, Brüste, um Kinder zu füttern, ein Bauch, der atmet und isst, Hüften zum Gebären, Beine und Füße, um uns jeden Tag zu tragen. Um jeden Tag laufen, gehen und springen zu können. Denn unser Körper ist nicht gemacht, um sich dem Ideal der Zeit anzupassen, sondern um unserer Seele einen festen Platz zu geben. Du bist die Perfektion, so wie du bist. Dankeschön.

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1: Wolkig mit Aussicht auf Mönchsgrasmücken. Nach dem letzten Regenschauer ist die Luft im Wald dick und schwer und es riecht wie in einer Suppenküche. Herb und würzig, nach Kräutern, Maitrieben, nach Eberesche und Holunder, der mit seiner limoartigen Süße die Sinne vernebelt, wenn man nicht aufpasst. Ich laufe den alten Forstweg entlang, der von frischgrünen Heidelbeersträuchern medesüß und sich in rollenden Farnwedeln eingerahmt wird, die wie grüne Geschenkbandlocken den Waldsaum dekorieren. Seit ich losgelaufen bin, werde ich immer wieder von Schauern eingeholt. Der Regen ist nass und kalt, aber auch nicht viel mehr. Und ich stapfe wild grinsend den Pfad entlang, wohl wissend, dass ich im Rucksack einen warmen Wechselpullover und eine Tanne Tee habe. Seit 3 Stunden bin ich keiner Menschenseele begegnet. Dafür aber einer Rothirschkuh, die etwa 100 Meter vor mir auf den Pfad tritt, dem Weg ein paar Meter folgt und dann wieder nach links in den Wald abbiegt und verschwindet. Sie bewegt sich in völliger Ruhe, lautlos, ohne Eile und streift mit ihren langen Beinen das Regenwasser von den Gräsern ab, das vom letzten Wolkenbruch gebeugt in den Pfad ragt. Im Stillen danke ich ihr dafür. Meine Wanderhose ist bereits völlig durchnässt, eben nicht vom Regen, sondern vom Giersch und der Brombeere und der Waldschmiele. Blütenblätter, Gräsersamen und ein Farnwedel kleben an meinen Beinen wie saftig grüne Tätowierungen. Ich sehe aus wie eine Rockerbraut mit einer Vorliebe für heimische Flora. Ich wandere also weiter den Pfad entlang, vom Wald geschmückt und von der Hirschkuh gesegnet. Mönchsgrasmücken und Rotkehlchen begleiten mich mit ihrem Gesang, der immer dann einsetzt, sobald der Regen eine kurze Pause macht. Dazwischen lässt der Buchfink seinen monotonen Regenwarnruf erschallen, der bis auf Weiteres den Niederschlagsradar der Warnwetter-App ersetzt, denn beim Thema Handyempfang gibt es tatsächlich nur wenig Unterschiede zwischen der hinteren sächsischen Schweiz und dem australischen Outback. Nur, dass es hier eben nass ist. Und auch der Wind ist launisch heute. Mal ist er ganz ruhig, dann treibt er wieder die Böen, dann treiben wieder die Böen das Wetter dunkel vor sich her und lässt grauschwarze Regen schwere Wolken über die Wipfel rollen. Das passiert in der Regel genau dann, wenn ich gerade die Regenjacke ausgezogen habe. Und als würde jemand nach dem Lichtschalter tasten, nur um dann den Hauptstecker zu ziehen, verdunkelt sich der Tag plötzlich zu einem dräuenden, dämmerigen Blau. Ich höre den Regen, noch bevor er mich erreicht. Die schlanken hohen Kiefern im Wald hinter mir rauschen wie der Feierabendverkehr auf der Autobahn. Das ist mein Zeichen, nicht mehr lang. Da spannt vor mir eine alte Buche ihren Regenschirm auf und ich renne die letzten Meter, bevor der Wind meine Regenjacke erfasst und meine Haare straff durchkämmt wie eine strenge Mutter vor einer Familienfeier. Zum Schluss gibt mir die Böe einen sanften Stoß in den Rücken, sodass ich in den Regenschatten des Baumes stolpere, gerade noch rechtzeitig. Die Vogelstimmen verstummen und gleich darauf setzt das rhythmische Rauschen der Regentropfen auf dem Blätterdach ein. Große, kreisrunde Tropfen fallen in den Krippenbach neben dem Weg, bilden Blasen auf seiner Oberfläche, als würde der Bach erbost seine kleinen Fäuste gen Himmel schrecken. Auf dem Forstweg bilden sich Wasserstraßen. Dieses temperamentvolle Atmosphärentoben wird wohl einen Moment dauern, schätze ich. Und ich krame mein Sitzkissen, die Teekanne und mein Pulli aus dem Rucksack hervor und mache es mir unter dem Blätterdach der alten Buche gemütlich. Von meinem Platz kann ich zusehen, wie Käfer und kleine Fluginsekten Schutz unter den üppigen, kreisrunden Distelköpfen suchen, die wie natürliche Regenschirme für Kleinstlebewesen am Wegesrand stehen. Und ich muss irgendwie lachen. Ich habe mir mit meinem Sitzplatz unter der Buche ja irgendwie nichts anderes gemacht. Von der Schnake unterm Distelkopf unterscheidet mich in diesem Moment nicht viel. Zu uns zwei Regenflüchtern gesellt sich dann eine dritte, sagenumwobene Gestalt, die sich jedoch nicht vom Wetter beirren lässt. Im Gegenteil, es ist die Königin des Juniregens, die Dame Aqua Alta, die letzte Kurfürstin von Sachsen. Mir gegenüber, auf einer seichten Sandbank im Bach, sitzt ein Feuersalamander. Die Vorderfüße lang gestreckt, Hals und Kopf hoch erhoben, gekleidet in glänzendes Mitternachtsschwarz und kunstvolle Burten aus buttrigem, leuchtendem Katzengold. Aufmerksam, majestätisch thront sie da, ganze 15 Zentimeter groß. Es fehlt nur noch der Sockel, dann ist sie der goldene Reiter vom Krippenbach, die Herrscherin der sieben Bäche. Regentropfen schlagen wie Kanonenkugeln links und rechts von ihr ein, doch sie steht regungslos und beobachtet ihre Umgebung mit dunklen Augen. Und ich beobachte sie. Und vermutlich beobachtet die Schnake unter dem Distelkopf uns beide, wie wir uns gegenseitig beobachten. Und ich stelle fest, es gibt kein schlechtes Wetter. Es gibt nur Salamanderwetter. Danke.

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1: Lieben Dank an Juliana, Felix, Lara, Lea für die Texte, die sie zu dieser Sendestunde beigetragen haben. Mein Name ist Auguste Sandner und ich bin Teil des literarischen Komplotts Pirna. Wir lesen einmal im Monat live Texte vor Publikum auf der Bühne des Q24. Falls Sie uns mal live erleben mögen, dann gucken Sie doch auf der Webseite nach. Wir haben selber eine, wir haben auch einen Insta-Kanal, falls Sie ganz neugierig sind und gar nichts verpassen möchten. Und ansonsten hören wir uns sehr wahrscheinlich hier auf 100.4 wieder bei Radio NU, dem Bürgerradio von Nordhausen für Nordhausen.

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1: Ich befinde mich heute im Kapitel J, dem Buchcafé in der Nordhäuser Altstadt. Seit einem Jahr gibt es das. Was geht dir, liebe Johanna, als Eigentümerin da durch den Kopf, wenn du auf das eine Jahr zurückblickst?
2: Ich gucke auf ein wirklich verrücktes Jahr mit vielen Höhen, Tiefen, Herausforderungen. Und es ist so, man denkt dann, okay, dieses erste Jahr ist vorbei, das lassen wir erstmal sacken. Aber Zeit zum Sacken lassen ist eigentlich nicht, weil es so weitergeht. Aber es ist schon ein großer Meilenstein, doch zu sagen, okay, wir haben dieses erste Jahr auch gut geschafft. Ja.
1: War es manchmal auch schwer, den richtigen Spagat zu finden zwischen Geschäft und Familie?
2: Ja, auf jeden Fall. Wir hatten ja, als wir letztes Jahr gestartet haben, auch noch das Studio Johanna in der Barfüßer Straße. Und ich würde sagen, von September bis Dezember waren wirklich super herausfordernde Monate. Ich war auf jeden Fall mehr woanders, als ich zu Hause war. Bin weit über Grenzen hinausgegangen, was auch so ein bisschen dazu geführt hat, dass wir dann Anfang des Jahres überlegt haben, was können wir verändern. Und uns dann irgendwann dazu entschieden haben, das Studio Johanna abzugeben und einen Nachfolger zu suchen. Und das erleichtert unseren Alltag so als Familie irgendwie doch sehr. Wir haben jetzt 2 Schulkinder und dann ist doch auch schön, wenn ich auch hin und wieder mal zu Hause sein kann. Aber der Spagat war wirklich groß. Also es war eine ganz schöne Herausforderung und ohne familiäre Unterstützung wäre das unmöglich gewesen.
1: Genau, das wäre meine nächste Frage gewesen. War das von Anfang an klar, als du dir dieses Projekt überlegt hast, ich mache einen Kaffee auf mit Büchern und Wolle, war das von Anfang an klar, dass die Familie da als Unterstützung gebraucht wird?
2: Auf jeden Fall. Also ohne den Rückhalt hätte ich es gar nicht gemacht. Es gab Situationen, da habe ich vorher gedacht, wollen wir das wirklich machen, zum Studio noch irgendwie ein Projekt starten? Und es war dann oft auch mein Mann und meine Familie, die gesagt haben, ja doch, du hast, ist eine gute Idee, wir unterstützen dich da. Und es ist ja tatsächlich so, dass seit September letzten Jahres auch meine Mama fest angestellte Mitarbeiterin hier ist, was ja schon allein dafür spricht, wie sehr die Familie da dahinter steht.
1: Toll. Wird die Idee Bücher und Wolle und auch Kaffee von den Nordhäusern angenommen?
2: Die kurze Antwort ist ja. Die lange Antwort ist, es braucht viel Aufklärungsarbeit, besonders, also es ist auch so ein bisschen eine Altersstrukturgeschichte, das kann man schon sagen. Die jungen Leute, die vielleicht auch oft in Großstädten unterwegs sind oder vielleicht auch schon mal weg waren oder zum Studieren woanders sind und immer nur mal so hier sind, die verstehen das Konzept sofort. Die älteren Nordhäuserinnen und Nordhäuser, die sind schon erstmal ein bisschen skeptisch, die sehen im Vordergrund irgendwie Kaffee und Kuchen. Auch da ist es so, dass wir natürlich nicht dieses klassische Tortenangebot haben. Auch da muss man ein bisschen erklären, dass wir es irgendwie alternativer, ein bisschen moderner und jünger machen. Und gerade das mit den Büchern ist doch oft auch jetzt noch. Ne? Man denkt ja, okay, wir machen das jetzt schon ein Jahr. Eigentlich müssen das doch jetzt alle wissen. Aber wir sind immer wieder überrascht, dass wir doch noch viel erklären müssen, dass wir keine Bibliothek sind, dass die Bücher hier nicht nur als Deko stehen und am Tisch zu lesen, sondern dass wir wirklich eine richtige, echte Buchhandlung sind. Aber das ist ja auch vielen Ausprobieren und Verändern so über die Zeit, was wir so gelernt haben. Und als du vor einem Jahr hier warst, vielleicht ist dir aufgefallen, gab es doch ja auch noch deutlich mehr Sitzplätze drin. Jetzt ist gerade schönes Wetter, wir können auch draußen das mit nutzen. Wir haben aber schon gemerkt, oder ich habe gemerkt, ich möchte Buchhandlung sein und Kaffee soll irgendwie, ist das Nette, was es noch dazu gibt. Und so haben wir jetzt die Einrichtung auch doch immer weiter angepasst und noch mehr Büchertische gemacht, einfach um das Buch in den Fokus zu stellen.
1: Genau, das ist mir aufgefallen, dass es mehr Bücher gibt, dass die quasi gewachsen sind. Und jetzt muss man ja sagen, also ihr verkauft Bücher, das Buchhaus Rose hat zugemacht, ihr verkauft Wolle, Fadentricks hat zugemacht, das Café Luna am Bibliotheksplatz hat zugemacht. Also es ist ja für euch auch, sag ich mal, also nicht für euch, aber für die Nordhäuser eine Bereicherung, dass es noch einen Kaffee gibt, dass es noch Wolle gibt, dass es noch Bücher gibt.
2: Ja, das auf jeden Fall. Das ist ja auch immer irgendwie so ein bisschen bei den Ideen, die ich so habe, mein Anspruch, dass ich mal gedacht habe, okay, ich möchte ja auch diesen Ort hier lebenswert machen. Man wird auch immer mal wieder ein bisschen ernüchtert, so sage ich jetzt mal, weil man doch auch immer mal wieder sich mit Menschen auseinandersetzt, die da vielleicht ganz anderer Meinung sind oder weil einem Steine in den Weg gelegt werden. Aber der Anspruch ist es natürlich trotzdem, die Stadt zu bereichern. Wir denken auch immer noch darüber nach, wie wir noch mehr Werbung machen können außerhalb der sozialen Medien, weil ich glaube, viele wissen es tatsächlich noch nicht, was wir hier alles so anbieten, also auch so mit der Wolle. Wenn man so hört, okay, es gibt Buchhaus Rose nicht mehr, es gibt das Wollgeschäft nicht mehr, dann müsste man denken, wir kommen hier vor Lachen nicht in den Schlaf. Und so ist es halt nicht. Es ist so, ja, die Menschen sind, glaube ich, auch oft ein bisschen skeptisch. Wenn was Neues ist, dann bin ich eine junge Frau. Man muss sich auch, glaube ich, erstmal ein bisschen beweisen, dass man das auch gut macht, dass man die Expertise hat. Aber wir haben uns wirklich auch einen guten Kundenstamm schon aufgebaut, würde ich sagen, wo ich wirklich stolz drauf bin, weil es auch Menschen sind, die jetzt nicht aus unserem privaten Umfeld irgendwie sind, die natürlich auch. Aber wir müssen super viel Aufklärungsarbeit auch leisten, wie wichtig es ist, den Einzelhandel vor Ort zu unterstützen. Und da begegnen uns täglich sowohl hier als auch im städtischen Kontext, Netzwerk, keine Ahnung, als auch im privaten Umfeld so viele, in meinen Augen, falsche Meinungen irgendwie, dass wir da halt auch wirklich viel reden müssen, warum es wichtig ist, den stationären Einzelhandel zu unterstützen, weil das halt das ist, was die Stadt ausmacht. Wir können nicht alle meckern, dass es nichts gibt. Und dann bestellen wir aber die Bücher doch lieber im Internet, weil es einfach unkomplizierter ist. Und das ist halt was, das hat mich das letzte Jahr doch doll geprägt. Und ja, aber da geben wir natürlich nicht auf und klären immer weiter auf und ja, sagen, dass das für uns einfach wirklich wichtig ist. Und ich sehe es auch ein bisschen als Pflicht der Nordhäuserinnen und Nordhäuser, wenn ich möchte, dass es eine schöne Stadt gibt, dann muss ich die Menschen, die vor Ort was bewegen wollen, auch einfach unterstützen. Also ich finde, das müsste den Menschen noch mehr so eine Herzensangelegenheit sein. Und ich glaube, da fehlt das Verständnis manchmal noch ein bisschen.
1: Ja, Corona-Zeiten haben uns alle geprägt. Da wurden wir darauf trainiert, im Internet zu bestellen. Und jetzt ist natürlich die Frage, welche Zukunft hat das Buch, das physische Buch, was wir in der Hand halten? Wie siehst du das?
2: Also ich stelle hier so eine Entwicklung fest oder auch in den Online-Bubbles, in denen ich mich so bewege, sage ich mal, dass, glaube ich, viele Menschen doch auch wieder gerne zum echten Buch greifen, einfach weil diese Überladung mit Bildschirmzeit einfach so enorm ist. Also so geht's mir zum Beispiel auch. Ich kann mir gar nicht vorstellen, ein Buch auf einem Bildschirm zu lesen, weil ich möchte das Papier in der Hand haben, ich möchte das Buch riechen. Also mir gefallen Bücher auch einfach unglaublich gut. Wir haben zu Hause überall Bücher rumliegen, weil es auch einfach schön aussieht. Und ich glaube, dieses Verständnis ist schon da, gerade in der auch wieder jüngeren Generation, wo ich denke, dass das Buch tatsächlich ausstirbt, habe ich nicht so große Angst. Ich glaube, es ist ja immer so, dass das so schwankende Kurven irgendwie sind. Und ich glaube, wir entwickeln uns da auch ein Stück wieder zum gedruckten Buch hin, was ich sehr hoffe. Es gibt natürlich auch Entwicklungen, die besorgniserregend sind, wenn man hört, dass große Konzerne massenweise Bücher vom Büchermarkt wegkaufen, um die künstliche Intelligenz damit zu trainieren, zu speisen und diese Bücher danach vernichtet werden, das ist natürlich absolut besorgniserregend. Das beobachten wir natürlich auch, aber wir hier für uns im Kleinen sehen schon irgendwie die Menschen, die sagen, ich mache das wirklich mit Herzblut, dass ich dieses Buch, dass ich hier die Bücher anfassen kann, dass ich da reinlesen kann, dass ich das dann mit nach Hause nehme und wirklich was Besonderes auch habe.
1: Welche Themenbereiche decken deine Bücher ab?
2: Also das hat sich natürlich so im letzten Jahr auch ein bisschen entwickelt, weil man ja ein Gespür dafür bekommt, was mögen die Menschen oder wo ist auch so unser Steckenpferd. Und es ist schon so, dass wir sehr viel Literatur von Frauen geschrieben haben. Da bin ich auch sehr stolz drauf. Und es gibt viele Menschen, die herkommen, denen das auffällt, die das wahrnehmen als was Besonderes. Das ist aber gar nichts, was ich ganz bewusst entschieden habe. Also ich gucke nicht gezielt nach Autorinnen, sondern ich gucke eher, was passt irgendwie thematisch, was spricht mich an. Und es sind halt oft Autorinnen, ne? Aber wir haben natürlich auch, also Autoren, das ist jetzt nicht, wir schließen die nicht aus sozusagen. Es ist eher so eine Entwicklung, die einfach irgendwie passiert ist. Wir haben sehr viel gesellschaftskritisches und zeitgenössisches, würde ich sagen. Natürlich dann auch feministische Literatur, einfach weil ich finde, dass es super wichtige Themen sind, sich damit weiterhin auseinanderzusetzen. Schon auch viel, wo es um starke Frauen geht, um Gewalt geht gegen Frauen, weil auch das immer wieder noch Themen in unserer Gesellschaft sind, die wir einfach nicht weg rationalisieren können. Wir haben aber auch so die klassischen Sommerromane, wir haben Krimis, wir haben so Coffee-Table-Books, ne, was man gut verschenken kann, was so Bildbände sind, was einfach irgendwie schön aussieht auch. Auch bei Kochbüchern ist es schon so, dass ich da großen Wert drauf lege, dass das halt hochwertige, richtig schöne Bücher sind. Nicht, wo es jetzt darum geht, da habe ich jetzt wirklich irgendwie 50 Rezepte, die ich jeden Tag koche, sondern irgendwie was, das kaufe ich mir ganz bewusst oder das verschenke ich ganz bewusst zum auch Stöbern und Inspiration sammeln. Und das kann dann auch einfach auf dem Küchentisch liegen, weil es nett aussieht so. Wir haben so ein paar Reiseführer, aber auch da immer so ein bisschen besonders irgendwie. Und auch bei den Kinderbüchern geht es uns viel um Diversität, um Demokratie, um Miteinander, um Gefühle, dass Kinder irgendwie kleine, starke Menschen sein können, die all ihre Gefühle zeigen können, die so sein dürfen, wie sie wollen. Dass Familie alles Mögliche sein kann, aber auch in Bezug auf Nachhaltigkeit, Demokratie. Also da gucken wir schon, dass wir irgendwie auch Themen vermitteln. Das ist mir ganz wichtig. Wir haben jetzt zum Beispiel auch einen Tisch ganz hinten. Ich habe es jetzt so ein bisschen auch nach Themen sortiert und ein Tisch heißt halt gegen das Vergessen für Erinnerungen und für unseren Planeten und unsere Zukunft. Und da geht es halt wirklich auch um politische Dinge, um den Nationalsozialismus. In dem Bereich haben wir auch relativ viele Romane, die sich einfach mit Erinnern beschäftigen, weil ich es gerade in der aktuellen Zeit einfach super wichtig finde, dass wir uns als Buchhandlung, und das kann ich auch in diesem Rahmen so sagen, also ich schäme mich da nicht dafür oder habe da irgendwie Angst davor, dass wir uns wirklich sehr klar gegen die rechte Politik einfach positionieren. Genau, das Wort hat mir jetzt gefehlt. Und ich glaube, das merkt man uns an. Wir sind wirklich weltoffen und tolerant und möchten einfach für ein gutes Miteinander stehen.
1: Das klingt total herzerwärmend. Was sind denn die Bücher, die jetzt besonders beliebt sind im Moment?
2: Also wir haben so einen Tisch mit unsere Kapitel J-Lieblinge. Das sind wirklich so die Bücher, die mindestens ich auch selber schon gelesen habe, wo ich auch wirklich gut zu beraten kann. Weil es ist natürlich so, ich weiß nicht, wie viele Bücher hier jetzt am Ende stehen, aber wahrscheinlich 300 oder so. Die kann ich nicht alle gelesen haben, noch nicht. Und es kommen ja immer wieder neue dazu. Beschäftige mich mit jedem Buch, was ich bestelle, aber es ist natürlich nicht möglich, da alle gelesen zu haben. Aber die verkaufen sich schon gut und das ist wirklich eine bunte Mischung. Aber es sind halt auch einfach die Bücher, wo es um starke Frauen geht. Egal in welcher Konstellation. Ob das eine Freundinnengeschichte ist, ob das eine Familiengeschichte ist, wo es auch um Generationen geht, wo es auch um Familientraumata geht. In den letzten Wochen haben wir natürlich auch noch viele Sommerbücher verkauft, Sommerromane. Ja, und das ist wirklich aber ganz unterschiedlich. Und es ist ja auch so, dass wir tatsächlich auch alles, was wir nicht da haben, bestellen können. Also wirklich wie eine richtig echte Buchhandlung, was wir ja auch sind, können wir auch fast alle Bücher bestellen und die sind dann auch in der Regel am nächsten Tag da, sodass ich auch da immer noch mal darauf aufmerksam mache, dass es eigentlich keinen Vorteil, also dass der Onlinehandel auch nicht schneller ist. Außer, dass man vielleicht halt nicht noch ein zweites Mal hin muss. Man kann die Bestellungen auch telefonisch einfach bei uns im Laden anrufen. Ihr könnt uns eine Nachricht schreiben, ihr könnt uns über die sozialen Medien erreichen, sodass wir da auch wirklich viele Bereiche irgendwie abdecken, über die wir erreichbar sind und man gar nicht, zumindest zur Bestellung gar nicht vor Ort kommen, vor Ort sein muss sozusagen.
1: Und das Schöne ist, wenn man den Weg hat und das Buch abholen muss oder möchte, dann kann man das noch mit einem Kaffee und einem Stück Kuchen verbinden.
2: Genau. Das empfehle ich auf jeden Fall so zu machen. Wir müssen vielleicht auch ein bisschen weg davon und gerade bei einem Buch ist es ja irgendwie, ein Buch hat ja auch was mit sich bewusst Zeit nehmen zu tun. Und ich finde, wenn man damit beim Konsumieren schon anfängt, also wie komme ich an das Buch, dann hat das ja auch vielleicht irgendwie schon eine besondere Stimmung sozusagen. Okay, ich gehe stöbern, ich trinke einen Kaffee, ich nehme mir wirklich gezielt eine Auszeit von meinem stressigen Alltag, vielleicht irgendwie zwischen Feierabend und ich muss Kinder noch zu 100 Millionen Veranstaltungen fahren, ne? Oder was uns im Leben halt so beschäftigt. Und das ist ja auch so ein bisschen dieser Sinn an dem Ort, den wir hier geschaffen haben. Einfach zu sagen, wir wollen es gerne auch ein bisschen langsamer und wir wollen uns auf Sachen konzentrieren, die wir bewusst machen. Man muss bewusst stricken. Man kann nicht viele Dinge nebenbei machen. Also man kann nicht nebenbei noch ein Brot essen, wenn man strickt. Und man kann, wenn man liest, nicht nebenbei noch eine Nachricht an jemanden schreiben. Und ich finde, da müssen wir auch irgendwie wieder hin. Und das unterscheidet, finde ich, auch den Einzelhandel vom Internet. Einfach schnell was klicken und haben sofort. Da müssen wir vielleicht uns wieder ein bisschen wegentwickeln.
1: Das ist ein schöner Gedanke. Was für Veranstaltungen haben sich hier etabliert? Wir haben vorhin über eine Lesung gesprochen.
2: Genau, gestern hatten wir eine Lesung von Annika Landsteiner, die aus ihrem Roman Träume aus Salz gelesen hat. Das heißt genau, wir haben Lesungen. Wir hatten auch eine Lesung, wo die Autorin vorher so einen Journaling-Workshop gegeben hat. Das war total schön auch zu sehen, wie das angenommen wurde. Wir haben jetzt schon zweimal einen Kreativworkshop gehabt mit der Künstlerin Christina Ulrich aus Nordhausen, die verschiedene kreative Projekte dann hier sozusagen anbietet. Da planen wir auch gerade den dritten Workshop. Wir haben regelmäßig hier das Stricktreffen, wir haben regelmäßigen Buchclub. Also Sachen, die auch so außerhalb der Öffnungszeiten sich so nach und nach irgendwie etablieren, wo wir auch den Abendbereich noch ein bisschen beleben. Und da gibt es auch noch ganz viele Ideen. Wir planen sicherlich Ende des Jahres auch noch mit einer Nordhäuser Künstlerin, die nicht mehr hier ist, einen musikalischen Abend, sodass wir Menschen immer wieder auch so unter anderen Kontexten irgendwie hier herbringen. Weil mein Ansatz war ja eigentlich schon immer, sowohl mit dem Studio als auch hier, Menschen zusammenzubringen auf eine gute Art und Weise und vielleicht mal weg von diesen ganzen schweren Themen, die irgendwie auf uns lasten, Dinge für sich zu tun, bewusst auch. Und wenn hier jemand mit einem guten Gefühl nach Hause geht und sagt, doch, das war ein schöner Abend, ich habe mal 2 Stunden lang nicht an irgendwelche verrückten Dinge, die um uns drumherum passieren, gedacht, dann habe ich schon viel gewonnen.
1: Dann bist du sozusagen glücklich.
2: Ja, genau.
1: Wo siehst du das Kapitel J in 10 Jahren?
2: Also die Zeiten sind ja tatsächlich so wild, dass ich gar nicht weiß, ob es dieses Kapitel J in 10 Jahren noch gibt oder ob es was anderes gibt. Ich weiß ehrlich gesagt nicht mal so genau, was nächstes Jahr um die Zeit ist, weil es wirklich einfach sehr herausfordernde Zeiten sind, sowohl ja für Familien privat als halt auch wirtschaftlich. Das kann man ja nicht wegdiskutieren, dass wir auch wirklich kämpfen, dass das auch am Ende alles wirtschaftlich funktioniert, dass das mit dem Team so funktioniert. Ich hoffe natürlich, dass es noch sehr lange funktioniert, weil ich auch sehr stolz auf mein Team bin. Die machen hier wirklich ganz großartige Arbeit. Ohne die würde das auch so nicht funktionieren. Aber ja, ich gehe mal davon aus, dass es uns hier schon noch eine Weile gibt, aber ich habe keine Ahnung, ob es uns, vielleicht werden wir mal eine Institution und es gibt uns auch in 20 Jahren noch, vielleicht übernehmen das ja mal meine Kinder, aber ich weiß es nicht, ich habe keine Ahnung.
1: Ja, wir Nordhäuserinnen und Nordhäuser würden uns natürlich wünschen, dass es dich noch in 10 Jahren gibt. Zum Abschluss noch eine Frage, welchen Autor hättest du gern mal zu Gast im Buchcafé?
2: Also, es ist schon so, dass ich, habe ja vorhin gesagt, sind doch viele Frauen, aber das sind auch Autorinnen, die irgendwie auf Social Media sehr nahbar sind und so. Also da kommt man auch gut mal in den Austausch, deswegen hat sich das auch gut ergeben. Es gibt aber tatsächlich 2 Menschen, die ich wirklich gerne mal hier hätte. Das ist einmal Caroline Wahl, einfach weil ich ihre Bücher bis jetzt alle richtig gut finde. Ich hoffe, hier steht so eine Bücherkiste. So werden meine Bücher immer geliefert und das neue Buch erscheint eigentlich morgen. Manchmal kommt das aber schon so 1-2 Tage eher. Ich hoffe, dass das da jetzt, also ich warte schon jeden Tag darauf, dass ihr neuer Roman hier endlich ankommt und ich den mir angucken kann und in den Händen halten kann. Und ich hätte aber auch sehr gerne Ewald Ahrens mal hier, weil das ist eigentlich der Autor, der mich so richtig wieder zu den Büchern gebracht hat. Und aber das sind 2, die sind so groß, dass ich mich natürlich frage, keine Ahnung, kann man sich das überhaupt leisten, so jemanden herzuholen? Also Caroline Wahl geht ja auf richtig große Touren und füllt sehr, sehr große Hallen. Da kommen wir hier mit unseren 30 Leuten natürlich nicht so weit. Und ja, Ewald Ahrens ist auch nochmal eine ganz andere Größe so im Literaturbereich. Aber das wären schon die 2 sehr unterschiedlich, die ich doch gerne irgendwie mal hier hätte und kennenlernen würde.
1: Ja, das waren alle meine Fragen. Ich danke dir, Johanna, fürs Gespräch. Es hat mir ganz viel Freude gemacht und ich sage einfach mal bis zum nächsten Mal.
2: Ja, sehr gerne. Dankeschön.
1: Tschüss.
2: Tschüssi. Hello.

Wünsche. Versickern mehr und mehr. Der Grundwasserspiegel der Seele steigt. Qualität zunehmend zweifelhaft. Für menschlichen Genuss schon jetzt ungeeignet. Du großer Gott. Josef Ludwig.

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1: Am kommenden Sonnabend, den 5. September, ist es wieder soweit. Da lädt die Energieversorgung Nordhausen, kurz EVN, zum jährlichen Hoffest in die Straße der Genossenschaften ein. Worauf sich die Besucher freuen können, das weiß Katrin Bergmann. Sie kümmert sich um Marketing und Kommunikation bei der EVN.
2: Wir haben ein abwechslungsreiches Programm für die ganze Familie. Der Eintritt ist natürlich wie immer kostenfrei. Und ja, wir haben viele Aussteller da, Informationsmöglichkeiten, viele tolle Künstler, regionale Künstler, Vereine. Wir haben verschiedene Stände und Aussteller aus der Region da, unsere Partner der EVN, auf die wir uns seit vielen Jahren verlassen können. Und ja, von Bratwurst bis Fisch und Suppe und süßen Waffeln, Kuchen ist eigentlich alles dabei, Eis. Ja, das große Highlight dieses Jahr ist natürlich Lukas Cordalis, ein großer Schlagerkünstler, bekannt aus Funk und Fernsehen. Wir haben aber auch verschiedene DJs am Abend da. Die Nordhäuser Blasmusikanten starten mit uns in den Tag am Nachmittag bei Kaffee und Kuchen. Und ja, die Band Feierklang, die macht so einen bunten Mix. Und ja, dann haben wir noch die Berit Finke, Schlagerkünstlerin. Also es sollte für jeden was dabei sein.
1: Sie haben zum Hoffest am 5. September noch verschiedene Partner mit ins Boot geholt. Wer ist da mit dabei?
2: Also die Plasmaspende ist mit einem Infostand vor Ort. Dort können sich Interessierte informieren und kostenlose Blutdruck- und Hämoglobinmessungen durchführen lassen. Ja, ansonsten unterstützt uns der Kreis Sportbund, wie jedes Jahr mit vielen Kinderaktivitäten. Der NSV Dart ist auch da mit seinen Dartscheiben zum Ausprobieren. Und wir haben den Kreis Jugendring da, der mit kreativen Motiven beim Kinderschminken unterstützt.
1: Und zu gewinnen gibt es ja auch noch was für die Besucher.
2: Ein kleines Highlight ist natürlich auch wieder die EVN Tombola. Hier liegen die Teilnahmeflyer an dem Infostand von der EVN bereit. Die Gewinner werden um 17.30 Uhr live auf der Bühne gezogen. Und zu gewinnen gibt es 10 Energiegutscheine im Gesamtwert von 950 Euro. Wichtig dabei ist, die Gewinner müssen vor Ort sein bei der Ziehung. Sonst wird nach einigen Minuten dann ein Ersatzgewinner gezogen.
1: Warum es für den lokalen Energiedienstleister EVN so wichtig ist, ein jährliches Fest zu veranstalten, dazu die EVN-Geschäftsführerin Jana Zöller.
3: Ja, wir wollen unseren Kunden einfach was zurückgeben und wollen Danke sagen für die Treue der Kunden und dafür, dass wir hier in der Region da sein dürfen. Und deshalb ist uns das besonders wichtig. Wir haben natürlich auch im Angebot für die Kinder besonders noch unsere eigene Hüpfburg mit Energiemotiven und eine Fotobox, die auch immer sehr gut angenommen wird.
1: Ja, wer kann denn eigentlich zum Fest kommen? Muss man da Kunde bei der EVN sein?
3: Nein, das Fest ist natürlich für alle offen, hier aus Nordhausen und der umliegenden Region. Und ich denke allein durch die vielen Künstler, die wir hier bei uns auf dem Hof versammeln, dass das ein sehr schönes Angebot für sehr viele ist. Und vielleicht findet ja der ein oder andere dann auch den Weg als Kunde zur EVN.
1: Am kommenden Sonnabend startet um 15 Uhr das Hoffest der EVN in der Straße der Genossenschaften. Und die Besucher erleben nicht nur jede Menge Unterhaltung, leckeres Essen und unterschiedliche Künstler, zum Beispiel Lukas Cordalis, sondern an diesem Nachmittag wird auch noch das neue Maskottchen der EVN vorgestellt und eine Tombola mit durchaus beachtlichen Gewinnen findet auch statt. Kostenlose Parkplätze gibt es gleich um die Ecke, aber natürlich fährt auch ein Bus in die Straße der Genossenschaften und die Straßenbahnhaltestelle Hesseröder Straße ist ja auch nicht so weit entfernt vom Hoffest der EVN am kommenden Sonnabend.
4: Hello.

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leise Maschinen. Einsam auf dem Hügel kreisen 4 Windmühlenflügel, Maden. Weit ins Meer führen Steine, dort rollt ein Leuchtturm seine Strahlen. Derweilen sich das dreht, kämpft irgendwo ein Schiff in Not, lallt anderswo ein müdes Gebet um das tägliche Brot. Und schweigend wandert zur selben Stund der Zeiger der Uhr im Rund. Joachim Ringelnatz.

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1: Hallo und herzlich willkommen bei Handmade, das Musikmagazin für die Thüringer Musikszene. Unsere Redaktion ist nochmal in der Sommerpause, deshalb überlassen wir unsere Sendefläche ein letztes Mal regionalen KünstlerInnen und präsentieren euch unser Sommerformat Fremdmade, heute mit Essenz. Hinter Essenz steht Erik Bremer aus Weimar. Seit 15 Jahren macht und produziert er Musik. In diesem Sommer hat er erst im Juli sein Album Vision und im August seine EP Relikt veröffentlicht. Während Vision langsame Rhythmen mit tiefen Bässen verbindet, lebt Relikt von knackigen Drums und atmosphärischen Elementen. Alle Beats produziert er dabei selbst und schafft einen ganz eigenen Sound, der in keine musikalische Schublade passen muss. Zum Abschluss hören wir in die EP Scala, die Essenz zusammen mit der Pianistin und Komponistin Finja Skadi Vollbrecht aufgenommen hat. Sie erschien im Januar diesen Jahres. Noch mehr Musik von Essenz findet ihr auf Bandcamp. Ihr hört Fremdmade, heute mit Essenz aus Weimar. Viel Spaß!

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2: Mit einem Buchtipp von Rico Fromm, gesprochen von Anja Jeschik. Hanna Fecht, was für Ghetto-Schule. Nicht für die Lehrer, für die Straße lernen wir. Hanna Fecht ist Deutsche, fühlt sich als Deutsche, spricht perfekt Deutsch und ist heute Journalistin. Und sie hat ein Buch geschrieben. Was für Ghetto-Schule. Die meisten von euch denken jetzt sicher wieder so eine aus so einer Großstadtschule mit mehr Ausländern als Deutschen in der Messerstechereien und Drogenhandel der normale Alltag ist. Wenn ihr das denkt, ist das Buch genau das Richtige für euch. Nur werdet ihr nur unzureichend auf eure Kosten kommen. Nur ein Vorurteil stimmt. Ausländer und Deutsche halten sich die Waage. Nur wer ist wer? Das hat da keinen sprachlichen oder politischen Hintergrund. Es hat einen kulturellen. Die Schule teilt sich in Almans und Panaks. Doch gibt es bei den Almans, also den Deutschen, auch Türken und Araber, genauso wie es bei den Kanaks Deutsche gibt? Die Schüler in Hannas Schule haben sich unabhängig von der Herkunft organisiert. Offiziell ist ihre Schule eine Problemschule in Bielefeld. Aber das Problem existiert nur auf dem Papier, um Stimmung zu machen und Vorurteile zu bedienen. Die Realität sieht ganz anders aus. Hanna Fecht beschreibt ihren Alltag an der Schule ohne die pädagogische Brille einer Lehrerin, sondern mit den Augen einer Schülerin und auch mit der Sprache einer solchen. Auf den 238 Seiten stellt sie den Zusammenhalt der Klasse in schwierigen Situationen dar. Oder wenn sie mal wieder alle zusammen oder auch nur einzelne Bockmist gebaut haben. Die Autorin gibt auch viel von ihren Ansichten und Gefühlen in ihrer Schulzeit preis, so dass diese Welt der Teenager für Gleichaltrige, aber auch für Eltern und Großeltern interessant sein dürfte. Man erhält einen tollen und umfangreichen Einblick hinter die Kulissen von Arabern, Türken, Balkanstämmigen und anderen Kulturen, deren Ansichten, deren Denkweisen und deren Probleme und deren Wünsche. Und es sind nicht die, die man glaubt zu kennen. Zudem wird die Frage geklärt, was ein Moslem von einem Islamisten unterscheidet und warum Moslems die Islamisten selbst fürchten. Es wird aber auch die Frage gestellt, warum es weder die erwachsenen Deutschen als auch die erwachsenen Zuwanderer es nicht schaffen, aufeinander zuzugehen. Das ist gerade aus der Sicht eines Kindes sehr interessant. Was für Ghetto-Schule wurde im Ullstein Verlag veröffentlicht und sollte von jedem der 8. Klasse gelesen werden. Denn es gibt viele Antworten und widerlegt viele Vorurteile und Ansichten, die in unserer deutschen Kultur halten. Übrigens, die Autorin Hanna Fecht gehört nicht zu den Almans. Sie ist halb Palästinenserin und ein stolzer Hanna. Hanna Fecht, was für Ghetto-Schule. Nicht für die Lehrer, für die Straße lernen wir. Ein echter Buchtipp von Rico Fromm und am Mikrofon Anja Jeschik. Hier bei Radio Enno.
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Hallo und guten Tag, es ist wieder Oldie-Zeit, Access Superhits, die Oldie-Sendung mit Musikinformationen aus den 70er und 80er Jahren. Ich begrüße alle Hörer an den Radiogeräten und auch im Internet. Ich habe euch heute wieder einige Informationen aus den 70er Jahren rausgesucht. Natürlich mit vielen, vielen Hits aus den goldenen 70ern. Für die kommenden 60 Minuten wünsche ich Ihnen bei Access Superhits viel, viel Spaß und Vergnügen. Los geht's gleich mit drei richtigen Krachern, nämlich mit 1, 2, 3, 4, Fire, mit Penny McLean aus dem Jahr 1976, anschließend Racy mit Oh Boy aus dem Jahr 1979 und der dritte in diesem Bunde ist Pussycat mit Smile aus dem Jahr 1977.

Wir schreiben den 20. April 1972. Die Besatzung des US-Raumschiffs Apollo 16 landete auf dem Mond. Bei dieser fünften bemannten Mission zu dem Erdtrabanten erprobten die Astronauten ein spezielles Gefährt, das eine Geschwindigkeit von etwa 18 km pro Stunde erreichte. Die drei Besatzungsmitglieder von Apollo 16 waren am 16. April 1972 von Cap Kennedy aus gestartet. 1968 hatte erstmals Apollo 8 den Flug in Richtung Mond geschafft, allerdings ohne Landung. Bei den Apollo 9 und Apollo 10 Missionen übten die NASA Trennung und Ankopplung der Kommandokapsel und der Mondfähre im Orbit und in einer Mondumlaufbahn. Und dann anschließend Apollo 11, die Landung auf dem Mond. Auf Apollo 16 folgte noch Apollo 17. Danach beendete die NASA das Apollo-Programm, weil es zu teuer war. Insgesamt hatte das Programm 25 Milliarden Dollar gekostet. So, weiter geht's mit den Rubels. Oh la la aus dem Jahr 1977. Anschließend Suhu mit The Pictures of Lily. Und anschließend Hot Chocolate mit Put Your Love in Me aus dem Jahr 1978.

Am 19. Oktober 1971 nahm in der bayerischen Landeshauptstadt München die erste U-Bahn-Linie den Betrieb auf. Die 12 Kilometer lange Linie 6 verkehrte zwischen den Stationen Goetheplatz und Kieferngarten. Inzwischen umfasst das Netz 94 Kilometer. Die erste U-Bahn der Welt hatte im Januar 1863 in London ihre regelmäßigen Fahrten aufgenommen. London war die erste Metropole, die versuchte, den immer dichter werdenden Straßenverkehr durch ein unterirdisches Eisenbahnsystem zu entlasten.

Mit der nächsten Nachricht gehe ich ins Jahr 1975. In der Nacht zum 2. November 1975 drang Einbrecher in den Kölner Dom durch einen Lüftungsschacht in die Domschatzkammer ein. Sie stahlen einen Teil des Domschatzes. Bei der spektakulären Aktion erbeuteten die Diebe wertvolle Kunst- und Sakralgegenstände in Höhe mehrerer Millionen. Die Täter, die sich mit einer Bergsteigerausrüstung abseilten und damit die Alarmanlage umgingen, konnten unerkannt fliehen. Regulär ist die Domschatzkammer tagsüber für Besucher geöffnet. Zu besichtigen sind wertvolle Exponate wie zum Beispiel die goldene Prunkmonstranz, der Bischofsstab von Petrus und der Engelbertschrein. Mit Titeln aus den 70ern geht's weiter. Wir kommen zum Platz 50 der Top 100 von 1977 mit Hart Barracuda. Anschließend Susi Quattro mit The Wild One aus dem Jahr 1974. Und als drittes Louvre mit den Trojan Horse aus dem Jahr 1979. Viel Spaß!

Wir kommen wieder zu einer Kurzbiografie. Neil Diamond, der amerikanische Sänger und Komponist, kommt als Sohn polnisch-russischer Einwanderer am 24. Januar 1941 im New Yorker Stadtteil Brooklyn zur Welt. Sein bürgerlicher Name ist Noah Kaminski. Er ist Sänger, Gitarrist und Songautor. Er arbeitete als professioneller Songautor. Erste Aufnahmen tätigte er 1961 mit Jack Parker als Neil and Jack. Die Anerkennung als Songautor stieg immer mehr. Er schrieb unter anderem Sunday and Me für Jack und the Americans, I'm a Lever für die Monkees, Kentucky Woman für die Purple. Bis 1986 hatte er eigene Chartnotierung. Er schrieb die Filmmusik und agierte in The Jazz Singers 1980. Er trug mit melodramatischer Baritonstimme theatralische Popsongs vor, die immense Verkaufszahlen erreichten. Er trat 1986 achtmal im New Yorker Madison Square Garden vor ausverkauftem Haus auf, mit jeweils 120.000 Zuhörern. Bleibende Anerkennung als Songautor, wie zum Beispiel bei Red Red Wine, bei UB40, LP-Produktionen bis Ende der 90er Jahre. So, weiter geht's ja mit einem ganz bekannten Titel von ihm, von Neil Diamond, mit Beautiful Noise aus dem Jahr 1976. Anschließend kommt Sweet mit Lost Angel, auch aus dem Jahr 1976. Und das dritte in dieser Runde ist Oliver Onions mit Flying Through the Air aus dem Jahr 1973, Platz 31 der Top 100. Auch bekannt aus dem Film Zwei Himmelhunde auf dem Weg zur Hölle mit Bud Spencer und Terence Hill. Viel Spaß mit der nächsten Musik.

Das war sie wieder, die Uli-Sendung Access Superhits. Ich hoffe, es wird auch diesmal für jeden etwas dabei. Access Superhits kommen immer Montag von 14 bis 15 Uhr und freitags und sonntags in der Zeit zwischen 16 und 17 Uhr. Da ich in der anderen Sendung die ist Access Wunschbox, die Hörergruß und Wunschsendung. Dort erfülle ich Musikwünsche von Volksmusik bis aktuelle Charts. Die kommt immer Dienstag live aus Studio 1. Solltet ihr Musikwünsche oder Grüße haben, dann könnt ihr mich natürlich besuchen auf meiner Seite im Internet www.axe-wunschbox.de. Dort habe ich ein Kontaktformular oder könnt mir auch direkt schreiben an axe-wunschbox@web.de. Ich hoffe, es hat ein wenig gefallen. Wenn ja, dann schaltet es auch wieder ein beim Axel. Ich verabschiede mich bis zum nächsten Mal. Tschüss, euer Axel und danke für euer Einschalten. Tschüss.

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2: So, hallo, Auguste Sandner hier. Ich habe mich, ganz intuitiv, automatisch, nein, hat es der Zufall so gewollt, ich weiß es nicht. Heute früh hatte ich ein Gespräch mit meiner Tochter, die dieses Jahr 16 Jahre alt wird, und sie erzählte davon, sie freut sich schon darauf, wenn sie später mal ein Kind hat, mich dann nach ganz vielen Tipps zu fragen, wie man denn einen guten Menschen da draus macht. Und da musste ich sehr lachen, fühlte mich sehr geschmeichelt und hatte nur die Antwort für sie: Da musst du gar nicht viel machen und ich muss gar nicht so viel Tipps geben, denn sei einfach der Mensch, der du sein möchtest, und dann wird sich dein Kind schon ein Vorbild daran nehmen. Und diese Begebenheit hat mich irgendwie heute beeindruckt, sodass ich diese, liebe Hörer und Hörerinnen, mit Ihnen teilen möchte, und zwar nicht alleine, sondern ganz zufällig ist heute auch der richtige Gast in unser Studio gekommen, Marianne Baum. Herzlich willkommen.
3: Ja, herzlich willkommen ebenfalls. Vielen Dank, dass ich hier sein darf.
2: Kannst du dir denken, warum ich sage, dass der richtige Gast zu diesem Thema oder auch zu diesem Impuls sozusagen hier in den Sender gekommen ist? Weißt du, was ich meine?
3: Ja, ich weiß, was du meinst, aber vor allen Dingen möchte ich noch eine Sache sagen. Ich glaube nicht an Zufälle. Ich glaube schon, dass das alles irgendwie Sinn hat, und auf jeden Fall fällt mir was dazu ein, zu dem Generationsthema. Mhm. Ja. Wenn ich mich kurz vorstellen darf.
2: Bitte, sehr gerne.
3: Ja, ich bin, wie gesagt, Marianne, und ich habe vor 5 Jahren im Prinzip eine Chance bekommen, in meinem Leben richtig hinzusehen. Also ich habe eine zweite Chance zum Leben bekommen und habe diese Chance auch intensiv genutzt und habe, ich sag mal so, mich selbst geheilt. Und auf so einer Selbstheilungsreise, schaut man natürlich in seine eigenen Themen hinein, in die Generation, in die Vorfahren, was da alles so vorher passiert ist. Und vieles von dem, wie ich früher dachte, war eigentlich nicht ich selbst, sondern es waren viele Dinge, die mir beigebracht worden sind. Mhm. Und auf dieser Selbstheilungsreise durfte ich all diese Dinge hinterfragen und herausfinden, was sind denn wirklich meine Werte, was sind meine Glaubenssätze, und das war sehr heilsam. Mhm. Und von daher ist es so. Ja. Es ist mir eine Ehre, dass ich mit dir darüber reden darf.
2: Ja, ich freue mich auch sehr, denn alle Hörer und Hörerinnen hier bei Radio Enno, die wissen, dass ich sowas liebe, so ein bisschen auch sich gedanklich auch ein bisschen freier zu machen und vielleicht nicht in einer vorgeschriebenen Denkweise zu bleiben, sondern auch ein bisschen den Blickwinkel, den Horizont zu erweitern, sich eben auch mal zu überlegen, okay, war das jetzt Zufall, war das ein Impuls, was hat mir das gebracht, hat es mich vielleicht auch in irgendeine Richtung geschubst, die zu guten Sachen führt, und wie du so schön sagst, die einen vielleicht auch heilt. Also ich finde, Heilung ist ein riesiges Wort, da versteht auch jeder was anderes darunter, aber Heilung hat für dich auf deiner Reise, der sozusagen mit dem Blick auch in die Vergangenheit oder in deine Familie, in die Themen, die da so sind. Aber du hast dich auch, du hast beschrieben, du stützt dich auf 3 Säulen.
3: Genau.
2: Und da spielt der Körper zum Beispiel auch eine wichtige Rolle. Vielleicht kannst du da nochmal kurz reinlunzen lassen.
3: Ja, also ich war, wie gesagt, vor 5 Jahren körperlich wirklich komplett am Ende. Also um nur einen ganz kleinen kurzen Trigger zu setzen, ich hatte eigentlich nur eine Blinddarmentzündung, die nicht entdeckt worden ist und die dann wirklich sich zu einem Riesenabszess in meinem Unterleib gebildet hat und es sehr hoch entzündet war. Und natürlich habe ich sehr, sehr viel Antibiotika bekommen und mein Körper war wirklich richtig, richtig ruiniert und durfte dann natürlich den auch wieder stärken und aufbauen. Und ich sage immer, heute meine eigentliche Arbeit, die baut halt, wie gesagt, auf Entgiftung auf, weil in der heutigen Welt haben wir viele Gifte. Das ist auch nicht schlimm, ich will keine Angst damit machen, aber das ist unsere Welt, die sich einfach weiterentwickelt hat, Nur, das ist die zweite Säule, es hat was mit Bewusstsein zu tun, sich den Dingen bewusst werden, dass halt wir Umweltgifte haben und wie auch immer. Und die dritte Säule ist Selbstwert. Und das ist etwas, was meiner Meinung nach mit der Generation zu tun hat. Ja. Ich bin aufgewachsen und habe eigentlich nicht vermittelt bekommen, was ein gesunder Selbstwert bedeutet. Mhm. Und ich denke nicht, dass ich alleine damit bin, sondern ich weiß es mittlerweile aus meiner Arbeit, dass es ein großes Thema ist und was Selbstwert, also ein verminderter oder mangelnder Selbstwert tatsächlich bedeutet, welche Auswirkungen das auf unser tägliches Leben, auf unsere Entscheidungen hat. Ja, das durfte ich und darf ich weiterhin täglich aufarbeiten und realisieren und ändern.
2: Und zu deiner, also weil du gerade sagst, du darfst das täglich machen und du beschäftigst dich damit, das ist aber nicht nur ein Hobby oder irgendwie sondern du hast dein Leben danach jetzt irgendwie ausgerichtet. Kannst du kurz mal so deinen weltlichen Strang sozusagen beschreiben? Also du hast früher was gelernt, was beruflich gemacht und was machst du jetzt?
3: Ja, also ich habe Wirtschaftswissenschaften und Anglistik studiert, also ich habe 2 Bachelorabschlüsse und habe dann die Chance bekommen, 11 Jahre lang bei einem Großkonzern zu arbeiten. Dort war ich in der Beschaffung und tatsächlich, als das vor 5 Jahren passiert ist, war ich auch Assistentin bei einer Bereichsleiterin. Also ich war scheinbar sehr, sehr erfolgreich und meine Eltern waren auch sehr stolz auf mich. Aber ich war innerlich halt total unglücklich, weil es halt nicht das war, was meine Seele, das hört sich jetzt ein bisschen spirituell an, aber was eigentlich mein Innerstes sozusagen am meisten, wonach es gestrebt hat. Und das ist halt einfach eigentlich mit Menschen verbunden zu sein und etwas zu tun, dass auch die Menschen sich wohlfühlen. Ja? Mhm. Und heute ist es natürlich so, nach meiner eigenen Heilungsreise, habe ich für mich selbst halt gesagt, ich möchte beruflich was anderes machen, was aber auch wirklich der Gesellschaft dient, was es noch in der Form nicht gibt. Und gerade explizit, nachdem wir auch Corona erlebt haben, wo viele Menschen, sag ich mal, auseinandergetriftet sind, möchte ich Menschen wieder zusammenbringen. Also ich habe auf meiner eigenen Heilungsreise realisiert, wie wichtig es ist. Klar, man geht einen Teil alleine, um halt sich vieler Dinge bewusst zu machen, aber inwieweit Heilung noch Bedarf hat, also weitere Heilung, realisiert man nur, indem man wieder in Verbindung, also in soziale Kontakte tritt. Und deswegen organisiere ich halt heute Gesundheits- und Gemeinschaftsreisen und aber wirke genauso mit, auch einzelne Tagesevents zu organisieren. Und genau, und in diesen Verbindungen realisiere ich natürlich viel über mich selbst nach wie vor, aber auch generell über die Gesellschaft, was wir für Themen haben, weil dort öffnen sich Menschen natürlich und zeigen sich ebenfalls verletzlich.
2: Mhm. Ja. Genau, es ist, da kriegen wir jetzt den Bogen sozusagen zu meiner Einleitung auch wieder. Du machst es vor, indem du es selber tust und nicht sagst, ihr sollt das mal so und so machen, sondern du lebst es vor und andere dürfen sich davon inspirieren lassen. Und das ist eine freie Entscheidung. So, genau. Und wie kann man denn, also liebe Hörer und Hörerinnen, falls Sie, wir haben jetzt nur einen kurzen Beitrag, wir haben nur die Möglichkeit, ganz kurz da dich nur wie so ein Schlaglicht sozusagen kennenzulernen. Da war jetzt schon richtig viel Interessantes dabei. Also ich glaube, dass es den einen oder die andere gibt, die gerne mehr über dich erfahren möchten. Wie kann man das machen und wie kann man eventuell eben auch etwas mehr über diese Heilungsreisen herausfinden.
3: Ja. Also ich habe zum einen ganz frischen neuen Podcast aufgenommen, der heißt, wenn ich ihn verraten darf, Gift raus, du rein. Okay. Und Gift war natürlich im ersten Moment, weil ich heute Entgiftungscoach bin. Aber Gift ist für mich viel mehr als das wirklich physische, körperliche, sondern es sind halt Glaubenssätze. Es sind Dinge, die wir irgendwann mal gelernt haben in uns hinein, ja. Und dass wir das loslassen, rauslassen und dann uns selbst wiederfinden. Und das meine ich mit dem Du rein. Mhm. Und man findet den bei Spotify und bei Apple Podcasts, vielleicht auch irgendwann noch bei YouTube. Aber da ist er auf jeden Fall schon platziert. Der ist ganz frisch draußen seit einer Woche. Und ansonsten bin ich bei Social Media zu finden und ich habe auch eine eigene Webseite und auf der Webseite findet man natürlich dann auch die Formate von den Gesundheits- und Gemeinschaftsreisen, die ich organisiere.
2: Marianne Baum, den Namen sollten Sie auf jeden Fall mal eingeben und dann herausfinden, wer diese junge Frau ist, die in Sonnershausen lebt. So viel darf ich vielleicht verraten. Und ich hoffe, du kommst uns ab und zu mal besuchen und erzählst ein bisschen, welcher Impuls in deinem Podcast vielleicht gerade gegeben wird und welche Reaktionen du vielleicht auch schon darauf bekommen hast. Und eventuell ja, vielleicht finden wir ja auch mal die Gelegenheit, so einen Aktionstag zusammen zu gestalten. Denn, liebe Hörer und Hörerinnen, bei Radio Enno, wir sind ein Bürgerradio, hier kann sich jeder und jede kann sich beteiligen. Ich freue mich auf Austausch, auch auf dieser Ebene, liebe Marianne. Und dann würde ich sagen, belassen wir es dabei und gucken mal, was draus wird. Und freuen uns, wenn du demnächst wiederkommst.
3: Ja, vielen Dank.
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1: So, hallo, Auguste Sandner hier. Am 4. September fand wieder der Schulanfangsaktionstag für alle Schüler und Schülerinnen der 1. und 2. Klassen des Landkreises auf dem Hohe Kreuz Sportplatz statt. Jährlich organisiert vom Kreissportbund und der Kreisverkehrswacht ging es auch im aktuellen Jahr um die Befähigung der jüngsten Schulkinder, sich sicher und verantwortungsbewusst im Straßenverkehr zu bewegen. Neben den Organisatoren waren auch Vertreter der Unfallkasse Thüringen, der Kreissparkasse Nordhausen, der Landespolizeiinspektion Nordhausen, der Landesverkehrswacht Thüringen aus Erfurt, des Schulamts und der Stadtverwaltung anwesend. Der erste Beigeordnete des Landkreises, Stefan Nüssle, eröffnete das Ganze und verschiedene Ehrengäste, wie zum Beispiel Bürgermeisterin Alexandra Rieger und zweiter Beigeordneter Dirk Schimm, begrüßten alle gemeinsam die über 1000 Kinder aus 56 Klassen. Startschuss fiel dann letztendlich mit den bekannten Rufen des Ampellinchens und dem gemeinsamen Bewegen mit dem Muskelkater. Eine verbindende Aktion des Kreissportbunds und der Kreisverkehrswacht Nordhausen, um Kinder in ihrer Bewegung, Reaktion und ihrer Selbstständigkeit zu unterstützen.
2: Also jetzt müsste es ja irgendwie passieren.
3: Hey, wusstet ihr, dass heute Tag der guten Laune ist? Deswegen haben wir da mal ein paar Fragen.
4: Und der Muskelkater vom Kreissportbund kommt ja auch noch mit. Klasse!
5: Laune, klatsche in die Hand.

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0: So, Freunde, jetzt gibt's wieder Satire bei Radio Enno mit den Gedanken eines Spinners. Und der Spinner am Mikrofon ist Rigo Fromm. Freunde, am 12. September ist wieder CSD in Nordhausen. Keine Angst, das ist kein neuer Virus, da steckt sich auch keiner mit irgendwas an. Maximal mit guter Laune. Man muss ja auch nicht unbedingt homosexuell sein, um dort mitzufeiern. Oder sich als Mann im Frauenkörper oder als Frau im Männerkörper oder sich vielleicht als Teddybär oder Waschmaschine fühlen, was eh nur äußerst selten vorkommt. Nein, jeder normale Mensch kann dort Spaß haben auf dem Bahnhofsplatz hier in Nordhausen. Ich gehe jedenfalls dahin, um zu zeigen, dass ich für die Demokratie in unserem Land bin und dass jeder so sein kann, wie er gern möchte. Ich halte es da eher mit dem großen alten Fritz, dem Vorbild der Nazis. Es soll jeder nach seiner Fasson selig werden, hat er ernst gesagt. Übrigens, meine rechten Hinterwäldler, der alte Fritz, war nicht nur der Große, er hatte auch eine große Schwäche. Und zwar für knackige Buben. Nicht umsonst ließ sein Vater Friedrichs besten Freund Hans Hermann von Katte hinrichten. Friedrichs Vater wusste, was sie letzten Sommer getan hatten. Ich sehe den alten Fritz vor meinen inneren Augen auf einem geschmückten Wagen mit fliederfarbener Uniform, Federboa um den Hals und einem pinken Dreispitz auf den königlichen Haupt. Und als Zeichen seiner Würde eine langschweifende Straußenfeder am Hut. Es gab ja auch noch ganz andere große Führer, die wohl so einen knackigen männlichen Hinterteil nicht abgeneigt waren. Man muss ja auch nicht alles gut finden. Zum Beispiel, wenn Kerle mit Spaghetti-Trägertops rumlaufen und Brust und Rücken sind behaart wie ein Gorilla. Oder die Musik. Aber und Marianne Rosenberg sind nun wirklich nicht mein Ding. Aber sonst sollen die doch machen, was ihnen gefällt. Das ist allemal besser, als wie eine hartleibige Dogge in der Welt rumzuglotzen. Oder dumme Sprüche zu reißen. Und unbedingt anders denkenden und anders aussehenden Menschen aufs Maul hauen zu wollen. Weil man braun statt bunt im Kopf ist. Aber ich habe ja viele Jahre in der Kunstszene zugebracht und bin dort vielen Menschen begegnet, die eine ganz andere sexuelle Orientierung hatten als ich. Aber zu Schaden gekommen bin ich deshalb nie. Ich habe selten so nette Leute erlebt wie dort. Was aber eindeutig ist, ist, dass es oft eine gewisse Gruppe von Männern ist, die queere Menschen verachten. Dabei kotzt sie es doch einfach nur an, dass sie bei den oft sehr hübschen Mädels in der Szene keine Chance haben. Da können sie wieder nicht prahlen, dass sie die alte letzten Sonnabend in der Weberei klar gemacht haben. Hashtag Neid. Ich sehe den Christopher Street Day einfach nur als lustiges, buntes Fest für alle die Vielfalt feiern. Und auch du solltest am 12. September über deinen Schatten springen, den dir deine Eltern und Großeltern mit einem Riesenscheinwerfer mitgegeben haben. 13.30 Uhr auf dem Bahnhofsplatz in Nordhausen hast du die Möglichkeit dazu. Also spring einfach. Das waren die Gedanken eines Spinners hier bei Radio Enno. Am Mikro war Rigo Fromm. Bye, bye.
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Einen wunderschönen guten Tag und herzlich willkommen hier zu einer neuen Ausgabe von Monsters mit der Hour auf Radio Enno. Sendeverantwortung und für euch am Mikro Wolfgang Scholz aus Nordhausen. Wie immer gibt es jede Menge Musik, unter anderem von Motorhead natürlich, Nevermore, Rebel in Flash und so weiter und so weiter. Also bleibt schön dran. Ich begrüße natürlich auch noch alle Hörer, Hörerinnen bei den zugeschalteten Radio- und Sendestationen. Und wie fast immer geht's los mit der Neuvorstellung. Bruce Dickinson hat ja vores Jahr unter More Balls to Picasso sein Altalbum nochmal veröffentlicht. Und ein Song, Change of Heart, ist jetzt auch nochmal als Video erschienen. Und deshalb spiele ich das jetzt auch für euch als erstes von Bruce Dickinson.

Das dazugehörige Video wurde in Sao Paulo, Brasilien gedreht. Kommen wir zu einer Band aus Fulda, die es auch schon mittlerweile über 30 Jahre gibt. Witch Burner haben jetzt mal wieder ein neues Album nach 13 Jahren veröffentlicht. Heißt Black Raging Flames. Ist mittlerweile ihr 8. Und ihr könnt jetzt hier den Titelsong hören, denn es erscheint jetzt im September.

Witch Burner. Die Damen von Girl School sind ja auch schon mittlerweile nächstes Jahr 50 Jahre im Rennen und 1981 haben sie auf dem Reading Festival in London gespielt und dieses Konzert wurde jetzt veröffentlicht und wird nochmal unter dem Namen Nothing to Lose auf CD und Platte natürlich erscheinen. Nothing to Lose Reading Live 81 im kompletten Namen zu nennen. Damals ja noch dabei Kelly Johnson, die Sängerin und Gitarristin, die ja 84 ausgestiegen ist. 1993 bis 2007 war sie wieder dabei und ist ja leider am 15.07.2007 an einem Knochentumor mit nur 49 Jahren verstorben. Und von diesem Live-Konzert jetzt von Girl School der Song Nothing to Lose. Viel Spaß damit.

Nothing to Lose Live von Girl School. Cooles Album wird das bestimmt oder ist es bestimmt. Ich glaube, muss mir mal wieder eins kaufen. Tja, was gibt es sonst noch so für Neuigkeiten? Vier habe ich nicht gefunden. Spider-Goff, die norwegischen Rocker, haben ihren Schlagzeuger sozusagen ausgetauscht. Kenneth Kapstedt hat die Band verlassen, und aber man hat mit Michael Hansen schon einen neuen Schlagzeuger gefunden. Frank Beard, der Schlagzeuger von ZZ Top, ist im Alter von 77 Jahren von uns gegangen. Er war ja Mitgründungsmitglied und seit 1969 Mitglied dieser Band. Nach Girl School passt natürlich Motorhead super hinterher. Die haben ja auch oft zusammen getourt und zusammen gespielt. Und zwar Motorhead jetzt live, Kill by Death.

Motorhead live. Am 12. August war ich mit Jens aus Nordhausen in Insider Kreisen, auch Mette Unger genannt, zu einem hervorragenden Konzert in Leipzig im Clara Zetkin Park mit Nevermore und Sabotage. Beginn war schon 19.30 Uhr, aber für ältere Leute ist das natürlich eine hervorragende Zeit. Und Nevermore haben gleich losgelegt. Sie sind ja 1992 aus Sanctuary hervorgegangen.

war schon eine Stunde Musikgenuss pur. Aber jetzt natürlich auch ein Song von Nevermore aus ihrer ersten EP, die nach der ersten LP erschien. Das war 1996. Nennt sich In Memory und auch vielleicht als Erinnerung an Warren Dane, der Song Matricide.

Jens als ehemaliger Musiker war natürlich voll begeistert von Nevermore. Mir hat es auch sehr gut gefallen. Und mein Highlight kam natürlich dann 20 Uhr mit Sabotage auf die Bühne. Sie haben auch 2 Stunden durchgezogen, mit Zugabe natürlich. Und die aktuelle Besetzung von den Sabotage ist ja jetzt Zachariah Stevens am Gesang. Er ist ja seit 92 schon dabei. Gitarre ist immer noch Chris Jeffrey, einer der wenigen, die schon von Anfang an dabei sind. El Pritelli an der zweiten Gitarre, ist auch schon seit 95 aktiv bei Sabotage. Schlagzeug ist ja jetzt Jeff Plate ab 94, vorher war Steve Wechholz. Und am Bass ist John Lee Middleton, der ist auch schon seit 86 dabei. Und sie haben natürlich viele Highlights aus ihrer langen Karriere gespielt. Und von Sabotage natürlich jetzt auch ein Song live aus dem Jahr 1994. Gab es ein Album Live in Japan und daraus Age of Thorns.

Ihr hört immer noch Monsters Mad Hour hier auf Radio Enno und ich habe noch ein paar Veranstaltungstipps für die nächsten 14 Tage für euch rausgesucht. Am 5.9. ist Rocknacht in Merseburg, unter anderem mit Kühlminister und noch einigen anderen Bands. Am 8.9. in Leipzig in der Moritz-Bastei sind Sign und Devil Master. Und am 11.9. in derselben Location die Schweizer Musikerin Serena Teli. Die war ja früher mal bei Burning Witches, aber mit dieser Musik hat sie eigentlich abgeschlossen. Am 5.9. in Friedrichsrode auch Hofkonzert mit Ullmann. Im From Hell ist auch wieder einiges los in Erfurt am Flughafen. Am 4.9. Counting Hours, Macabre Funebre und Shape of Despair. Am 11.9. ein Death Metal Highlight mit Discreation und Marcreation. Es werden noch zwei Vorbands geben. Am 12.9. dann Merciful Nunes und Sweet, Emma Gate und noch zwei Bands. Und natürlich hier das allseits bekannte und beliebte Bookwood Festival vom 4. und 5. in Buchholz. Eigentlich brauche ich dafür gar keine Werbung zu machen. Es ist ja schon so gut wie ausverkauft. Es gibt auch nur Karten im Vorverkauf. Und freuen könnt ihr euch unter anderem auf Brainstorm, Zero Degree, Lacrimas Profundere, Restrisiko, Our Mirage, Rückhalt, Fading, Change, Burning Misery und. Freitag geht's ab 17 Uhr los mit dem Buchfinken, ein einheimischer Chor. Und am Samstag schon ab 14 Uhr. Also, wer noch kurzfristig sich entscheidet, sollte heute dann die Restkarten bestellen. Ich weiß überhaupt nicht, ob es für Freitag noch welche gibt, für Samstag auf alle Fälle noch. Also haltet euch ran. Und hier geht's weiter mit Black Metal. Devil Master, die jetzt auch in Leipzig spielen, aus den USA, haben ihr drittes Album veröffentlicht. Bloody Dreams heißt es. Und für euch jetzt der Song Death Anthem.

Devil Master. Eine Band aus Baden-Württemberg, die sich 2011 gegründet haben, sind Rebel in Flesh. Am 18.09. erscheint ihr sechstes Album Flesh for the Cult of Death. Und das Personalkorsett hat sich aber ein bisschen gedreht. Die aktuelle Besetzung ist jetzt Ralf Hauber am Gesang. Johnny Petersen spielt Gitarre und Bass. Simon Abele, die zweite Gitarre, und Erik Barthold sitzt am Schlagzeug. Und von diesem Album, vom neuen sozusagen Rebel in Flesh Album, Priest of Flesh.

Rebel in Flash. Ja, heute ist ein bisschen der Extrem mit zu kurz gekommen, aber das werde ich dann in der nächsten Sendung mal wieder ein bisschen ausgleichen. Nicht, dass dann Beschwerden kommen. Damit bin ich auch wieder am Ende dieser Sendung. Sendeverantwortung und für euch am Mikro Wolfgang Scholz aus Nordhausen. Die Sendung wird nochmal wiederholt am Freitag ab 20 Uhr und am Sonntag ab 13 Uhr. Nächste Live-Sendung wird am 14.09. wieder sein, ab 18 Uhr. Einen Song habe ich natürlich noch für euch, und zwar aus dem Landkreis Nordhausen, die Band Zero Degree, die natürlich auch auf dem Bookwood am Freitag live zu sehen sein werden. Von ihrem letzten Album, was sie vor das Jahr veröffentlicht haben, What We Become, gibt es den Song Parasite. Und ja, damit verabschiede ich mich schon mal. Den einen oder anderen werde ich ja sicher sehen am Freitag auf dem Bookwood. Dann macht's gut, bis in 14 Tagen und alles Gute. Und jetzt noch Zero Degree.

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Dann höre ich den Klang marschierender Schritte, Junge, denn der Sommer ist hier und die Zeit ist da, um auf der Straße zu kämpfen. Aber was kann ein armer Junge tun, außer in einer Rock'n'Roll-Band zu singen? Denn im verschlafenen London, da gibt es keinen Platz für einen Straßenkämpfer. Nein, hey, ich denke, die Zeit ist gekommen für eine Palastrevolution, aber dort, wo ich lebe, heißt das Spiel, das man spielen muss, Kompromiss, Lösung. Nun, was kann ein armer Junge anders tun, außer in einer Rock'n'Roll-Band zu singen? Im verschlafenen London, da gibt es keinen Platz für einen Straßenkämpfer. Die Rolling Stones veröffentlichten Street Fighting Man im August 1968, mitten in einer Phase schwerer gesellschaftspolitischer Unruhen in den USA, zum Beispiel nach den Attentaten auf Martin Luther King und Robert Kennedy sowie den heftigen Protest gegen den Vietnamkrieg, war die Stimmung extrem aufgeheizt. Besonders während des Parteitags der Demokraten in Chicago Ende August 68 kam es zu brutalen Zusammenstößen zwischen Antikriegsdemonstranten und der Polizei. Aus Angst, der Songtext könnte die Demonstranten weiter anstacheln, weigerten sich am 4. September 1968 die Radiosender in Chicago und vielen anderen US-Städten das Lied zu spielen. Mick Jagger kommentierte den Boykott damals eher gelassen und sagte sinngemäß, dass die Behörden wohl sehr viel Angst vor der Kraft der Musik hätten. 4. September 1968, heute vor 56 Jahren. Ja, und damit recht herzlich willkommen, liebe Freunde, zur 1192. Ausgabe der Kramkiste, unserer Reise durch die unendlichen Weiten des Rock- und Pop-Universums hier auf Kramkiste FM, dem kleinsten Internetradio der Welt. Und natürlich grüße ich auch heute wieder alle Hörer der angeschlossenen UKW-Stationen in Nordhausen, in Jena und überall sonst auf der Welt. Der Frank sagt Hallo, schön, dass ihr da seid. 1968, da sang man wenigstens noch von Revolution, sogar die Stones. Ich will ja jetzt nicht wieder darüber lamentieren, dass früher alles besser war. Aber so ein bisschen Revolution könnte, glaube ich, nicht schaden. Während also Mick Jagger von den Rolling Stones im Frühjahr 68 an einer großen Anti-Vietnam-Kriegsdemonstration in London teilnahm, die dann spektakulär von berittener Polizei aufgelöst wurde und er getragen von dieser Erfahrung den Song Street Fighting Man aufnahm, waren die Beatles im idyllischen Indien und zupften unter blühenden Bäumen auf ihren Gitarren herum. Später dann im Mai, als die französischen Studenten und Arbeiter den Generalstreik ausriefen, nahmen sie im beschaulichen Escher, dem aristokratischen Anwesen von George Harrison, erste Versionen ihrer neuen Songs auf, die im Laufe dieses Jahres erscheinen sollten. Am Tag, da Charles de Gaulle in Frankreich die Nationalversammlung auflöste, begannen die Beatles ihre Arbeit an einem neuen Album in den Londoner EMI-Studios an der Abbey Road. Ihr erster Song war ausgerechnet der antirevolutionäre Blues Revolution. John Lennon hatte den Text schon in Indien skizziert. Du sagst, du willst eine Revolution? Schön. Aber wenn du von Zerstörung redest, kannst du mich vergessen, hieß es da. When you talk about destruction, don't you know that you can count me out? Das heißt, genau genommen nuschelte John so ein bisschen auf der LP-Version ein unentschiedenes Count Me Out In. Das konnte man sich dann aussuchen. Auf der später eingespielten, verwirrenderweise aber Monate früher erschienenen Single blieb es dagegen bei einem definitiven Out.

You know it's gonna be alright. Wird schon irgendwie werden, ja. Die Beatles jedenfalls wollten im Spätsommer des Jahres 1968 den Stones nicht das revolutionäre Feld allein überlassen und veröffentlichten die Single Hey Jude Revolution, für die sie am 4. September 1968 in den Twickenham Filmstudios Videos aufnahmen. Der Gesang wurde live über die zuvor aufgenommenen Instrumentalspuren gelegt und das damalige Verbot von Lippensynchronisationsauftritten, ja, das gab's wirklich, durch die britische Musikergewerkschaft zu umgehen. Sachen gab's. Bei Hey Jude wurden die Beatles von einem 36-köpfigen Orchester sowie 300 Fans und verschiedenen Statisten begleitet, die beim langen Refrain dann mitsangen. Paul wollte gern die Atmosphäre von A Day in the Life wiederholen und bittet also alle mit zu klatschen und mitzusingen. Alle akzeptieren, bis auf einen der Orchestermusiker. Ich werde nicht klatschen und das beschissene Lied von Paul McCartney singen, ruft er aus und verlässt das Studio. So geschehen genau heute. Vor 56 Jahren, am 4. September.

Eigentlich geht das noch ewig so weiter. Man hat dann gnädigerweise doch irgendwann den Fader bedient und hat den Song ein bisschen runtergezogen. Sie wollten gar nicht aufhören, habe ich in meinem dicken Beatles-Buch gelesen. Eigentlich sollte der Song auch nur so ein 5-Minüter sein, aber da sie bei diesem Refrain so viel Spaß hatten, haben sie einfach immer weitergemacht und weitergemacht. Und dann beim Endmix des Songs ist dann irgendwann diese Blende entstanden. Aber eigentlich geht er noch ein paar Minuten so weiter. Hätten sie auch machen können. Ich glaube, die Leute hätten die Single trotzdem gekauft. Ebenfalls am 4. September, allerdings 1976, erreichten Fleetwood Mac mit ihrem selbstbetitelten Album Platz 1 der US-Albumcharts, nachdem es über ein Jahr lang in den Charts vertreten gewesen war. Das Album verkaufte sich in den USA schließlich über 5 Millionen Mal und war das erste von 3 Nummer 1 Alben der Band. Es hat alles ein bisschen gedauert. Bereits 9 Alben der britisch-amerikanischen Band stehen in den Läden, als 1975 Fleetwood Mac erscheint. Nach Jahren der Umbrüche und Umbesetzungen bringen gleich 2 neue Mitglieder den nötigen Schwung. Ständiges Touren zahlt sich aus. Dank der Hitsingles Over My Head, Say You Love Me und Rhiannon geht die Platte durch die Decke.

Das Leben als Rockband ist bekanntermaßen turbulent. Da kann es schon mal vorkommen, dass Mitglieder schneller ausgetauscht werden, als man 1, 2, 3, 4 zählen kann. Die 1967 in England gegründeten Fleetwood Mac verschleißen in ihren ersten 8 Karrierejahren gleich 9 Besetzungen. Nur Gründer und Schlagzeuger Mick Fleetwood sowie Bassist John McVie erweisen sich als personelle Konstanten. Auf ihrem ersten Album spielt die Band, angeführt von Gitarrist und Sänger Peter Green, vor allem Blues-basierten Rock, der mit Albatross und dem später von Santana populär gemachten Black Magic Woman bereits erste veritable Hits abwirft. Nachdem Green im Mai 1970 aussteigt, versucht die Band in den Folgejahren mehrfach, sich neu zu erfinden. Leute kommen und gehen, aber nur die allerwenigsten bleiben. Etwa Sängerin und Keyboarderin Christine McVie, die praktischerweise den Bassisten geheiratet hat. Die zu dieser Zeit entstehenden Alben orientieren sich weniger am Blues, sondern eher an angesagten Rock- und Pop-Sounds. 1974 wird es dann völlig obskur, als der Manager verkündet, im Besitz der Namensrechte zu sein und ein komplett neues Line-up auf die Straße schickt. Mick Fleetwood, die McVies und Co. verlagern ihren Wohnsitz in die USA und ziehen vor Gericht. Zwar sind sie ein knappes Jahr zur Untätigkeit verdammt, unterschreiben in dieser Zeit immerhin aber einen neuen Plattenvertrag. Auf der Suche nach einem geeigneten Aufnahmeort für das 10. Album landet Bandchef Fleetwood in den Sound City Studios in Los Angeles, wo ihm zu Demonstrationszwecken die Aufnahmen eines jungen, unbekannten Duos vorgespielt werden. Gitarrist Lindsey Buckingham und Sängerin Stevie Nicks. Fleetwood zeigt sich sofort hellauf begeistert, besonders das Solo von Frozen Love hat es ihm angetan.

Mick Fleetwood beschließt, sowohl das Studio als auch den Gitarristen für seine eigene Band zu verpflichten, da Buckingham und Nix nicht nur beruflich, sondern auch privat liiert sind, besteht der Gitarrist darauf, seine Partnerin ebenfalls mitzubringen. Fleetwood akzeptiert, zunächst hegen die beiden Neuen noch Bedenken, was ihre kreative Unabhängigkeit angeht. Doch mit ihrer gemeinsamen Karriere geht es gerade nicht wirklich voran. Sie befinden sich in völligem Chaos, wie Stevie Nicks dem Magazin Uncut erzählt. Wir können immer noch aussteigen, erklärt die Sängerin damals ihrem Partner. Sie zahlen uns $200 die Woche. Das können wir sparen und in 6 Monaten mit einem netten Polster unser eigenes Ding machen, wenn es nicht funktioniert. Dazu kommt es glücklicherweise nicht, vielmehr geht es Schlag auf Schlag. Die erfolgreichste Besetzung der Band, Fleetwood, Nix, McVie, Buckingham. Schon kurz nach der Line-Up-Erweiterung nimmt der Fünfer das Album auf. Es fühlte sich richtig an, erinnert sich Mick Fleetwood in einem Interview mit dem britischen New Musical Express. Das ging alles richtig schnell. Genau genommen gehörten die beiden zur Band, bevor wir auch nur eine Note zusammen gespielt hatten. Wir haben uns getroffen, konnten uns gut leiden, fertig. Danach haben wir für 10 Tage geprobt und sind ins Studio gegangen. Das passte einfach. Am 11. Juli 1975 steht die erste Platte der neuen Besetzung in den Regalen. Sie trägt, wie schon das Debüt von 1968, den Titel Fleetwood Mac, was einen Neustart markiert, aber potenziell für Verwirrung sorgt. Deswegen bezeichnen manche Fans die Scheibe auch als The White Album. Interessanterweise sind es die beiden Neuen, die der Platte ihre wichtigsten Momente verleihen. Gleich mehrere Stücke standen ursprünglich für ein zweites Buckingham-Nix-Album auf dem Plan, darunter Monday Morning, das vorhin schon gehörte Rhiannon und aus Stevie Nicks Feder I'm So Afraid, eine ganz wunderbare Nummer, die habe ich jetzt hier nochmal für euch.

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In der Folgezeit bringen Fleetwood Mac ihr Werk mit großem Einsatz auf die Straße. Christine hat im LKW oben auf den Verstärkern geschlafen, erinnert sich Stevie Nicks in Uncut. Wir haben überall gespielt und so Platten verkauft, wir haben dem Album richtig in den Arsch getreten. Die erste Single Warm Ways schafft es nicht in die Charts, der Nachfolger Over My Head erreicht immerhin Platz 20, ebnet den Weg für die beiden Hits Rhiannon und Say You Love Me auf Platz 11. Die harte Arbeit zahlt sich am Ende aus, nach über einem Jahr, nämlich heute vor 56 Jahren, am 4. September 1976 erreicht Fleetwood Mac die Spitze der US-Charts und wird in den Vereinigten Staaten zum zweiterfolgreichsten Album des Jahres 1976, übertroffen nur von Peter Frampton's Mega-Hit Frampton Comes Alive.

0: Thank you.
1: Thank you. Genau, was gab es noch am 4. September? Genau, vor 43 Jahren, am 4. September 1983, spielte Bassist und Sänger Phil Lynott beim Monsters of Rock Festival in Nürnberg sein allerletztes Konzert mit Thin Lizzy. Das konnte er damals noch nicht wissen, aber es ist dann so gekommen. Soloalben, Live-APs, Live-Alben, Live-Doppelalben, das sind so Zeichen, dass einer Band nicht mehr so sehr viel Neues einfällt. Doch selbst die Thin Lizzy Die Platten der mittleren 80er Jahre haben trotz der Drogenprobleme für Lynott immer noch überdurchschnittlichen Drive, und Thunder and Lightning Gitarrist John Sykes hatte inzwischen Gary Moore und Ex-Pink Floyd Sideman Snowy White abgelöst. Aus dem Jahre 1983 ist auch heute noch eine gute Platte. 1984 folgte die Abschiedstournee von Thin Lizzy, offensichtlich ein PR-Gag von Phil Lynott, der eine neue Live-Platte gut verkaufen will, aber zu einer Reunion-Tour kommt es nicht mehr. Gevatter Drogentod holt Phil Lynott am 4. Januar 1986. Still in love with you.

Ja, nochmal was von Lizzie. I'm still in love. Vision, eine ganz wunderschöne, wenn auch etwas lange Nummer, aber wir hatten ja heute ein bisschen Zeit. Ja, ihr habt es schon gemerkt, es drehte sich heute alles ein bisschen um den 4. September. Der 4. September hält in der Rockchronik einige geschichtsträchtige Meilensteine, wie wir gehört haben. Legendäre Studio-Sessions, bedeutende Geburtstage, der Tag markiert den Beginn weltberühmter Songs und Abschiede von großen Ikonen, wie eben gehört. Ja, ich hätte nicht gedacht, dass ich damit eine ganze Sendestunde füllen kann. So geht's manchmal. Auch die letzte Platte hat was mit dem 4. September zu tun, doch bevor ich sie abspiele und mich von euch verabschiede, noch eine kleine Durchsage in eigener Sache. Nächste Woche feiert die Kramkiste ihren 27. Geburtstag. Ja, schon wieder ein Jahr rum. Ich gehöre dann sozusagen zum Club der 27. Und wenn ihr spezielle Musikwünsche habt, dann lasst es mich einfach wissen. Also nächste Woche Freitag, Geburtstagssendung 27 Jahre Kramkiste. Und jetzt zur letzten Platte für heute. Kim Thayil ist ein US-amerikanischer Musiker. Er ist Mitbegründer und Gitarrist von Soundgarden. Nachdem diese sich dann 1997 aufgelöst hatten, wirkte er in verschiedenen Projekten mit, unter anderem bei Probot, einem Nebenprojekt des früheren Nirvana-Schlagzeugers Dave Grohl. Thayil ist indischer Abstammung und er wird heute 66. Und da das auch genau mein Jahrgang ist, gratuliere ich ganz besonders herzlich Happy Birthday, Kim Thayil. Und das war's nun endgültig mit der Kramkiste für heute. Das war Kramkiste Nummer 1192. Der Frank bedankt sich ganz herzlich fürs Interesse. Wenn ihr jemanden gern habt in diesem Land, dann nehmt euer Herz in beide Hände und macht das draus. Passt auf euch auf. Wir hören uns dann nächsten Freitag hoffentlich zahlreich wieder zur Geburtstagskramkiste. Und wenn ihr wollt, bleibt einfach noch ein bisschen zur Zugabe bis Mitternacht. Genau, und das war's jetzt. Deckel zu, Black Hole Sun.

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